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Ja, und das nächste ist auch wieder ein Klassiker der Gospelmusik, Amazing Grace. Erzählt eine unglaubliche Lebensgeschichte eines Mannes aus Nordamerika, der von einem glühenden Verfechter und auch Nutznießer der Sklaverei zu einem der größten Gegner geworden ist, durch eine persönliche Begegnung im Glauben, und sein ganzes Leben hat sich geändert und hat gemerkt, was das für eine schreiende Ungerechtigkeit ist, Menschen zu versklaven, hat sich dann in Amerika dafür eingesetzt, dass die Sklaverei abgeschafft wird. Welch wunderbare Gnade hat dieser Mensch gedichtet, dass mir die Liebe Gottes so begegnet ist, dass sie mein Leben so geändert hat, meine Ansichten auf das Leben.

Lasset uns beten. Vater unser im Himmel, geheiligt werde dein Name, dein Reich komme, dein Wille geschehe, wie im Himmel, so auf Erden. Unser tägliches Brot gib uns heute und vergib uns unsere Schuld, wie auch wir vergeben unseren Schuldigern. Und führe uns nicht in Versuchung, sondern erlöse uns von dem Bösen. Denn dein ist das Reich und die Kraft und die Herrlichkeit in Ewigkeit. Amen.

Guter Gott, wir bitten dich für alle, die nun in Gefahr sind, dass du ihnen nahe bist, ihnen Heil und Heilung schenkst. So segne dich Gott, der Vater, Sohn und Heiliger Geist. Er sei dir Schirm und Schutz vor allem Argen, er sei dir Hilfe und Stärke zu allem Guten. Der Herr segne dich und behüte dich. Der Herr lasse sein Angesicht leuchten über dir und sei dir gnädig. Der Herr erhebe sein Angesicht auf dich und schenke dir seinen Frieden.

O Herr, gelobt bist du, der du kommst, im Namen unseres Gottes, der du uns die Freiheit schenkst und die Freude, der du uns befreit hast von der Sünde und aus aller Not, der du uns beistehst in Trübsal und Traurigkeit.

ja, Herr, du bist unser Erlöser, der du alle Schuld auf dich genommen hast. Den Weg zum Kreuz gegangen bist. Ohne dich wären wir verloren. Ohne dich wäre unser Leben leer. Wir danken dir, o Herr.

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ins Leere greift, wird ein Flüstern zum Schrei. Und ich frage mich, wer wird ihn hören? Brich dein Schweigen und lass uns nicht allein. Und hilf uns aus unserer Einsamkeit.

Guter Gott, wir bitten dich für alle, die nun in Gefahr sind, dass du ihnen nahe bist, ihnen Heil und Heilung schenkst. So segne dich Gott, der Vater, Sohn und Heiliger Geist. Er sei der Schirm und Schutz vor allem Argen, er sei dir Hilfe und Stärke zu allem Guten. Der Herr segne dich und behüte dich. Der Herr lasse sein Angesicht leuchten über dir und sei dir gnädig. Der Herr erhebe sein Angesicht auf dich und schenke dir seinen Frieden.

reitend auf dem Fohlen. Hosanna dem Erlöser! Seht ihn im Garten, als Judas ihn küsste und seine Stunde gekommen war. Seht ihn vor Kaiphas, als Petrus ihn verleugnete, noch vor dem Hahnenschrei. Seht ihn vor Pilatus, verspottet und gekreuzigt und auferstanden. Gefahren gen Himmel, sitzen zur Rechten, der Kraft Gottes.

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1: Weniger Sorgen, dafür mehr Vertrauen. In Markus 4, Vers 19 lesen wir: Doch dann kommen die Sorgen des Alltags und ersticken Gottes Botschaft, sodass keine Frucht daraus entstehen kann. Hallo und herzlich willkommen. Im Gleichnis vom Sämann teilt Jesus die Böden in vier Arten auf. Einer davon ist der mit einem Dornbusch. Doch dann kommen die Sorgen des Alltags, die Verlockungen des Reichtums und die Gier nach all den Dingen dieses Lebens und ersticken Gottes Botschaft, sodass keine Frucht daraus entstehen kann. Vers 19. Die Wirksamkeit des Wortes Gottes in deinem Leben kann blockiert werden durch erstens die Sorge, dass Gott sich nicht für dich interessiert. Zweitens den Gedanken, dass mehr Geld, ein größeres Haus, ein besseres Auto oder Aussehen dich glücklicher machen würden. Eine Frage: Haben dich deine Erfolge, das Erreichen früherer Ziele, wirklich glücklich gemacht? Je mehr du besitzt, desto mehr kannst du verlieren, musst du beschützen und festhalten, und desto mehr Sorgen hast du. Wenn du dir um materielle Dinge Sorgen machen musst, kann dies lebendiges Leben regelrecht aus dir herausziehen. Frieden und Glücklichsein entstehen im Vertrauen auf Gott. Er sorgt für deine Bedürfnisse, gibt dir das Gefühl, auf der richtigen Spur zu sein. Er sorgt für dich und gibt dir in Mangelzeiten die Aussicht auf etwas Besseres. Wenn du über Gottes Wort nachdenkst, geschieht Erstaunliches. Deine Sorgen schrumpfen und dein Geist sowie deine innere Einstellung werden neu programmiert. Du kannst dein Leben mehr genießen. Setzt euch zuerst für Gottes Reich ein und dafür, dass sein Wille geschieht. Dann wird er euch mit allem anderen versorgen. Matthäus 6, Vers 33. Der Rat für dich heute: Setze Gebet und Bibellesen an die erste Stelle deiner Prioritätenliste. Alles Gute und bis bald.
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1: Hallo und herzlich willkommen. Überwinde die Riesen, Teil 1. In Lukas 10, Vers 19 lesen wir: Siehe, ich gebe euch die Vollmacht über alle Gewalt des Feindes. Als David loszog, um gegen Goliath zu kämpfen, sagte er: Du kommst zu mir mit Schwert und mit Speer und mit Wurfspieß. Ich aber komme zu dir im Namen des Herrn der Heerscharen. Und er wird euch in unsere Hand geben. 1. Samuel 17, Vers 45. In Sauls Armee hatte niemand mit der Hilfe des Herrn gerechnet. Aber David sprach von nichts anderem. Er sah, was den anderen verborgen war, und ließ sich durch ihren Unglauben nicht aufhalten. Er war sich sicher, dass sein Gott größer war als jeder Riese. Glaubst du das auch? Ist Gott mächtiger als deine Probleme? Wenn du in einer aussichtslosen Situation bist, verschwende keine Zeit damit, auf deine eigene Schwäche zu schauen, sondern stelle dich auf Gottes Wort und proklamiere seine Stärke. Aus eigener Kraft kannst du nicht siegen, also versuch es erst gar nicht. David sagte: Der Herr selbst führt diesen Krieg, Vers 47, und er hat noch nie eine Schlacht verloren. Also trete deinen Riesen im Namen des Herrn entgegen und sprich zum Riesen der Scheidung: Du wirst mein Haus nicht betreten. Zum Riesen Depression: Du wirst mich nicht überwinden. Alkohol, Fanatismus, Kindesmisshandlung, Unsicherheit, Lüsternheit: Ihr werdet fallen. In Jesaja 59, Vers 19 steht: Wenn der Bedränger kommt wie ein Wasserstrom, wird der Hauch des Herrn ihn in die Flucht schlagen. Satan kann drei Dinge nicht widerstehen: Gottes Wort, dem Blut Christi und dem Namen Jesus. Wenn du damit kämpfst, wirst du ihn besiegen. Wie David den Riesen Goliath. Alles Gute und bis bald.
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Guten Morgen allerseits, guten Morgen allerseits. Wie war denn eure Nacht? Habt ihr vielleicht wie ich diese schlaflos zugebracht? Oder habt ihr fest geschlafen und freut euch auf den Tag? Dann wünsche ich euch viel Glück für alles das, was kommen mag. Für alles das, was kommen mag. Guten Morgen allerseits, guten Morgen allerseits. Wie war denn eure Nacht? Habt ihr vielleicht wie ich diese schlaflos zugebracht?

verlässt das Haus und geht in den Tag. Betritt die Straßen und reiht sich ein.

Und überall in der Gesellschaft regt sich das Leben. Verwaltung und Betriebe nehmen die Arbeit auf. Und in der Arbeitswelt arbeiten Arbeitsgruppen Hand in Hand. Sie kümmern sich um Dinge und organisieren Angelegenheiten für uns Menschen.

Dann ist ja alles klar. Wir schwingen unser linkes Bein behende aus dem Bett. Der Bettvorleger gibt uns Schwung bis direkt vors Klosett. Und wo wir schon mal da sind, da bleiben wir auch hier. Oh, fertig. Wo ist das Papier? Guten Morgen, liebe Sorgen, seid ihr auch schon alle da? Habt ihr auch so gut geschlafen? Na, dann ist ja alles klar. Wenn ein Tag so wunderschön beginnt, ist alles drin. Heute bleibt die Dusche kalt, das Wasserrohr ist hin. Wir gleiten auf den Fliesen aus und prellen uns den Steiß. Als Krönung schmeckt der Kaffee heute irgendwie nach Schweiß. Die Zeitung ist geklaut, was soll's, die schreiben eh nur Dreck. Ein Zettel auf dem Tisch, für mich, aha, die Frau ist weg. Mit meinem Auto, meinem Hund, das nennt die nur Liebe. Die Pornosammlung hat sie auch gelegen.

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Entenjagen macht besoffen doppelt so viel Spaß. Wieso hat der vor mir jetzt eine Vollbremsung gemacht? Denke ich noch so bei mir und dann wird es Nacht. Ich werde wach vor meinem Bett, steht ein alter Mann und sagt, sie hatten einen Unfall und grinst mich blöde an. Ich sag, wieso hab ich eigentlich noch das Steuer in der Hand? Er sagt, das wird in Engelskreisen Harfe genannt. Gut.

mehr gesehen. Ich weiß, du glaubst es kaum, ich kann jetzt wieder gerade stehen, mit beiden Beinen auf dem Boden, auf dem auch sie heute wieder ihre Runden dreht. Mit klarem Blick und ruhigen Händen mal ich Bilder auf die Wände, die mich mit vorgetäuschter Weisheit oft in andere Welten lenken. Werd ihnen heute meine Träume und Gedanken in die Rinde tätowieren.

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Du willst halt nicht, was soll ich machen, sagte ich dir rüde. 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

Deine Antwort hattest du dir nicht selbst 100-mal schon gegeben. Keinen Vorwurf und sei er noch so schwer, dir erspart. Ich will raus aus diesem Sumpf, hast du gesagt, ich will endlich leben. Doch der Sumpf war immer stärker, dir zu glauben, wurde unendlich hart. Du musst viel mehr Gott vertrauen, sagten dir die einen. Du musst endlich konsequent sein, sagten andere, dann hilft dir Gott. Doch am Ende blieb nicht mehr, als wieder um dich zu weinen. Wer den Schaden hat, dem bleibt nur Mitleid und Hoffnung.

Was man tun und sagen konnte, war gesagt und getan. Ich stand hoffnungslos und resigniert und ausgebrannt daneben. Da, ganz plötzlich, fing Gott etwas Neues in dir an. Alle staunten, denn du sprachst auf einmal wie ein fremdes Wesen. Keine leeren Sprüche, kein "Jetzt schaff ich's", wie so oft.

Entschuldigung. So viel Zeit muss sein. Ja, jetzt ein Gospel aus Südafrika. Eines der für mich beeindruckendsten Lieder aus der Zeit der Apartheid. Senzilina, was haben wir getan? Haben oft die schwarzen Menschen dort gesungen, wenn wieder einer ihrer Volksgenossen und Menschen umgebracht worden ist oder ins Gefängnis gekommen ist. Was haben wir eigentlich getan? Was wollen wir eigentlich anders als Gerechtigkeit unter allen Menschen? Senzilina. Und auch da die Hoffnung in diesem Lied, die dann 1990 auch Wirklichkeit geworden ist. Mayibuye, Afrika, Afrika wird auferstehen. Etwas, was geschehen ist, aber was der Kontinent Afrika, das wissen wir, immer noch vor sich hat. Senzilina.

0: Hallo Wurmis, hallo Freunde. Mein Name ist Tom Astor und ich grüße alle, die jetzt für uns auf der manchmal so endlosen Straße hängen, damit das, was wir alle zum Leben brauchen, pünktlich ans Ziel gelangt. Vielleicht ist vielen Mitbürgern, die durch euch mal ein bisschen später an ihr Ziel kommen, gar nicht bewusst, dass ihr ja nicht zum Spaß fahrt, sondern für uns. Ich bin stolz, dass ich eine Menge Freunde unter den Fernfahrern habe. Und freue mich immer, wenn ich sie auf den Truck- und Country-Festivals treffe. Ich werde mich also auch in Zukunft bemühen, gute Songs für euch zu schreiben. Viele von euch lieben diese Musik und auch das haben wir gemeinsam. Jetzt habe ich etwas Besonderes für euch, ein Truckergebet. Und das spricht jetzt euer Kollege Uli Totzki aus Hamm, genannt Brummi Deutschland.
1: Lieber Gott, schütze uns Brummifahrer und unsere Brummis auf unseren langen Fahrten bei Tag und Nacht. Besonders brauchen wir deine Hilfe, wenn wir durch Straßen mit spielenden Kindern fahren. Hilf uns immer, unsere Fracht sicher und gut ans Ziel zu bringen und lass unsere Entscheidungen zu jeder Stunde, Minute und Sekunde gut sein. Führe unsere Hände am Steuer in guten und in schlechten Zeiten, damit wir immer heil nach Hause kommen, wo unsere Frauen und Kinder auf uns warten. Hilf uns gegen die Müdigkeit mit deiner Kraft, denn dunkel und tief ist die Nacht. Gib uns bei jedem Kilometer Verständnis für das harte, aber herrliche Leben. Lieber Gott, schütze alle unsere Partner im Verkehr und lass uns immer fair miteinander umgehen. Amen.

können wir über Mauern sprengen, Riesen bezwängen. Mit Riesen ringt man nicht.

0: Chitras, Mr. Future. Ich fürchte, ich hatte noch keine Gelegenheit, mich Ihnen vorzustellen. Ich bin Dr. Hecklam, der Leiter dieser Station.
1: Jetzt sagen Sie schon, wie geht es ihm, Doktor?
0: Nun, das Schlimmste ist überstanden.
1: Oh, Gott sei Dank.
0: Sein gesamter Organismus war kollabiert, er wäre gestorben, wenn Sie ihn nicht hierher gebracht hätten.

0: Er wird doch wieder ganz der Alte, oder?
1: Ich hoffe es. Große Teile seiner rechten Lunge waren zerstört. Wir müssten das tote Gewebe durch ein künstliches Transplantat ersetzen. Zusätzlich haben wir ihm Nanobots gespritzt, die dieses Transplantat Stück für Stück in körpereigenes Gewebe umwandeln. Trotzdem sollte er sich vorläufig schonen.
0: Ist er schon wieder bei Bewusstsein?
1: Nein, noch nicht, aber ich denke, es wird bald der Fall sein.
2: Können wir ihn trotzdem sehen?
1: Natürlich, folgen Sie mir. Ist etwas nicht in Ordnung?
0: Sorry. Wie die meisten habe ich einen Haufen Geschichten über die Uludana gehört und ihre Technologie. Aber es ist das erste Mal, dass ich leibhaftig einen treffe.
1: Ich glaube, damit sind Sie nicht allein auf dieser Station. Mein Volk lebt in der Tat sehr zurückgezogen, was bei anderen Spezies zu mitunter sehr wilden Spekulationen geführt hat.
2: Sie sind hier auf einer, wie nennt es Ihr Volk, Pilgerreise.
1: Ich bin hier, um zu helfen, werte Maschine. Als ich meinen Planeten verließ, gaben mir die Schwestern der Gnade die Möglichkeit, mein medizinisches Fachwissen zum Wohl anderer Spezies einzusetzen. Wofür ich ihnen sehr dankbar bin. Doch, trotz aller Bemühungen können wir nur wenig tun. Und der Strom Verletzter von der Front reißt nicht ab.
0: Ich hoffe, die Fordianer können was bewegen.
1: Das hoffe ich auch, Mr. Future. Denn andernfalls wird dieser gesamte Sektor in Blut ertrinken.
3: Dr. Hecklan, bitte zu Schwester Luxantia. Dr. Hecklan, bitte.
1: Das Krankenzimmer Ihres Freundes befindet sich gleich dort. Nun entschuldigen Sie mich bitte, man verlangt nach mir. Chitras.
0: Natürlich, Chitras.
1: Schwester Luxantia, was kann ich für Sie tun?

Ja, das nächste Lied ist dann auf der einen Seite ein großer Kontrast zu dem Lied, das wir eben miteinander gesungen haben. Auf der anderen Seite drückt es die gleiche Sehnsucht aus. Ein Lied, das im Konzentrationslager Theresienstadt entstanden ist, 1943. Ein jüdischer Komponist hat diese Melodie geschrieben, die dann auch weltbekannt geworden ist. Und dazu einen Text, der in sehr bedrückender Weise und dann doch im Refrain auf einer fast unverschämten Leichtigkeit von einer großen Ungerechtigkeit in dieser Welt erzählt. In einem Gleichnis wird erzählt von einem Vogel, der frei in der Luft fliegen kann, wohin er will. Keiner bindet ihn, keiner zwingt ihn. Und auf der anderen Seite ein Kälbchen am Strick, das zur Schlachtbank geführt wird. Warum nur diese schreiende Ungerechtigkeit in dieser Welt, dass die einen Menschen in Freiheit leben können und wir, die Juden und andere, so zur Schlachtbank geführt werden. Wir singen es auf Jüdisch, so gut es geht.

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von guten Mächten wunderbar geborgen. Erwarten wir getrost, was kommen mag. Du bist bei uns am Abend und am Morgen. Und ganz gewiss an jedem Tag.

Ich war zur Mittagszeit in einem Dom mal wieder und setzte mich im Seitenschiff auf eine Holzbank nieder. Schräg vor mir saß ein Mann und spielte dort mit Karten. Verwundert sagte ich, Sie können doch gewiss damit bis nach der Messe warten. Der Fremde hob den Kopf und sah mir ins Gesicht. Verzeihen Sie, mein Herr, aber ich spiele nicht. Folgen Sie mir, sagt er, indem er sich entfernt. Ich zeig Ihnen, was man aus meinen Karten lernt. Und draußen am Portal, dort, wo es niemand stört, hat mir der Fremde dann sein Kartenspiel erklärt. Mit jedem Ass, sprach er, soll man erinnert werden, es gibt nur einen Schöpfer des Himmels und der Erden. Die zwei, sagt mir, zwei Menschen gab's im Paradies, Adam und Eva, die sich verführen ließ. Zieh ich die Karte drei, heißt das für alle Frommen, drei heilige Könige sind nach Bethlehem gekommen. Vier Evangelisten zu unseres Herrn Ruhm verkündeten der Welt das Evangelium. Fünf Kieselsteine reichten dem David als Waffen, um damit den Goliath aus dem Weg zu schaffen. In sechs Tagen schwerer Arbeit schuf sich unser Herr die Menschen, Tiere, Pflanzen, die Erde und das Meer. Am siebten Tag ruhte der liebe Gott sich aus, auf einer kleinen Bank vor seinem heiligen Haus. Acht Menschen, so wenige waren's nur, und zwar die Frommen, sind bei der großen Sintflut damals nicht umgekommen. An Bord waren Noah, seine drei Söhne, macht vier, dazu ihre Frauen. Dann schloss sich die Tür. Neun Aussätzige aus Israel aufs Schlimmste erkrankt, haben für ihre Heilung dem Herrn nicht mal gedankt. Zehn Gebote Moses den Auserwählten gab, bevor er vom Berge Sinai zum Volk stieg herab. Ich hab hier vier Buben und hier noch vier Damen. Hier sind die vier Könige, das macht zwölf zusammen. Zwölf Stunden hat der Tag, zwölf Stunden die Nacht, zwölf Monate das Jahr. So wird die Zeit gemacht. Herz, Karo, Pik und Treff, vier Farben in der Hand. Vier Jahreszeiten prägen Wald, Wiese, Feld und Strand. 52 Karten habe ich in meinem Spiel. Wir wissen, im Jahr die Wochen, es sind genauso viel. Und zählen wir die Punkte, so sind es ohne Frage 365, so viel wie Jahrestage. Moment, sagt ich, nachdem die Zahlen ich mir vorgenommen, ich kann nur auf 364 kommen. Ja, meinte da der Fremde mit einem stillen Lachen, Sie dürfen nie die Rechnung ohne den Joker machen.

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1: Guter Gott, wir bitten dich für alle, die nun in Gefahr sind, dass du ihnen nahe bist, ihnen Heil und Heilung schenkst. So segne dich Gott, der Vater, Sohn und Heiliger Geist. Er sei der Schirm und Schutz vor allem Argen, er sei dir Hilfe und Stärke zu allem Guten. Der Herr segne dich und behüte dich. Der Herr lasse sein Angesicht leuchten über dir und sei dir gnädig. Der Herr erhebe sein Angesicht auf dich und schenke dir seinen Frieden.

Weißt du, das Komische an der Zeit ist, dass man nie merkt, wenn etwas zum letzten Mal geschieht. Man geht zur Tür hinaus, sagt bis bald,

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Der Podcast aus dem Haus der Stille im Kloster Drübeck. Willkommen zur ersten Folge unserer Reihe zu alltagstauglicher Spiritualität und heilsamer Lebensart. Mach aus deinem Herzen ein Kloster. Was flüstert da im Kloster? Steine über 1000 Jahre alt? Bei uns im Kloster Drübeck flüstern die alten Mauern und Steine von den Gebeten und Gesängen der Menschen, die hier Gott und ein sinnvolles Leben gesucht haben. Wir bewegen uns in Räumen, die aus der Hingabe und Leidenschaft lange vor uns geformt wurden. Hier atmet der Geist benediktinischer Ordensleute. Wir lesen in den Steinen ihren Sinn für heilsame Struktur, für Schönheit und ein Leben, das das rechte Maß sucht und dessen Mitte das Gebet ist. Die Steine flüstern uns die Sehnsucht von Generationen von Menschen zu, die hier Trost, Hoffnung und Gemeinschaft gesucht haben. Mit diesem Kloster, seinen Gemäuern, seinen wunderbaren Gärten und seinen zauberhaften Winkeln verbindet sich eine Weisheit, die wir hier leben und arbeiten, lebendig halten wollen. Mit unserer kleinen Kraft blasen wir in die Glut unter der Asche der Geschichte, die sich aus Leidenschaft und Sehnsucht nährt. Ein paar Funken möchte ich mit dieser Podcast-Reihe aufsteigen lassen, dass sie vielleicht auch eure Glut und eure Sehnsucht entfachen. Für nicht wenige unserer Freunde und Gäste ist unser Kloster ein Sehnsuchtsort, wo sie immer wieder hinzieht. Hier können Gedanken, Empfindungen und Bilder aufleben, die im Alltag keinen Raum haben. Hier können die Verhärtungen des Alltags aufbrechen, weich werden. Herz und Geist öffnen sich für das Klosterflüstern und was es der Seele zeigen möchte. Irgendwann kam mir der Gedanke, dass unser Kloster für etwas steht, was nicht an diesen Ort, diese Mauern gebunden ist. Ein Spirit, eine Art zu leben, zu sehen, zu spüren, zu hören, die uns so oft verloren ging. An diesem Ort spüren wir das Verlorene schmerzhaft, so wie der verlorene Sohn in der Geschichte, die Jesus erzählt, der sich am Tiefpunkt seiner Reise daran erinnert: Es gibt doch einen Ort, wo ich zu Hause bin, wo mich eine Güte erwartet, wo die Seele Ruhe findet. Oft kommen auch zu uns Menschen, die an einem Tiefpunkt angelangt sind, die sich erinnern an dieses Vaterhaus des Herzens, von dem sie sich Trost und Weisungen eröffnen. Mit diesem Podcast möchte ich den umgekehrten Weg gehen. Ihr müsst nicht ins Kloster kommen, sondern ich bringe euch etwas von dem klösterlichen Geist. Was steckt eigentlich in der Bezeichnung Kloster? Lateinisch claustrum bedeutet verschlossen und bezeichnet ganz räumlich den von der Außenwelt abgeschlossenen Bereich der Mönche und Nonnen. Die Mönche erkannten, dass es einen vom Treiben der Welt abgeschiedenen Ort braucht, um ihrer Sehnsucht zu folgen. Auch heute sehen sich viele Menschen danach, sich fremd zu gehen, zu pilgern, sich für eine Zeit an einem guten Ort zurückzuziehen, vielleicht ein Kloster. Das sind dann Unterbrechungen, Inseln der Erfrischung im Alltag. Eine Weile wirkt es nach, doch dann werde ich aufs Neue aufgerieben zwischen den Ansprüchen und Antreibern meines Alltags, zwischen dem Lärmen der Zeit und der Dinge, die auf mich einstürmen. In einer Geschichte gibt ein Mönchsvater einem Menschen, der meinte, nur wenn er ins Kloster eintritt, könne er der lauten Welt entgehen, den Rat: Mach aus deinem Herzen ein Kloster, erwecke den Mönch in dir. Was sagt uns dieser Rat oder dieses Bild? Zu was lädt es uns ein?
Wir brauchen nicht nur geschützte Orte um uns, sondern auch in uns. Das Kloster in uns möchte aufgebaut und gepflegt werden. Es braucht Ordnungen und Rituale, die im Alltag standhalten und stützen. Es braucht Zeiten, in denen ich bei mir sein kann, damit Gott mich antrifft, wenn er mich besucht. Welche Bausteine braucht es für das Kloster des Herzens? Alles, was mich sammelt und nicht zerstreut, kann ein Baustein für mein inneres Kloster sein. Es kann eine Zeit der Meditation sein, ein Gang in die Natur, eine Zeit am Tag, wo ich auf Distanz gehe zur Welt da draußen, Abstand schaffe und ins Gespräch mit meiner Seele und Gott komme, damit das innere Kloster nicht beim nächsten Sturm als fixe Idee oder guter Vorsatz weggeblasen wird, braucht es gute Gewohnheiten als Stützpfeiler, kleine Rituale als Säulen, die Halt geben. Hilfreich ist etwas Disziplin und Ausdauer, vor allem zum Beginn. Irgendwann wird es dann leicht und läuft wie von allein. Als ich beschloss, mir eine tägliche Meditationszeit zu gönnen, erschien mir das anfangs mühevoll, mich aus meinen Beschäftigungen aufzuraffen, mich von den verlockenden Ablenkungen zu lösen, die innere Trägheit und den Widerstand zu überwinden. Doch nach und nach drehte sich etwas bei mir. Wenn ich mehrere Tage nicht meditieren kann, zieht es mich regelrecht hin zu meiner Gebetsecke, weil mich es nach Erfrischung und nach der Stille sehnt, nach Klärung und Stillung meiner aufgescheuchten Gedanken. Ja, ich spüre ein Verlangen, meine drängende Unruhe auf Gott hin loszulassen. Ich möchte mich mit meinem ganzen Leib anvertrauen und meine gebeutelte Seele in sein großes Erbarmen fallen lassen. Ich will mich anschmiegen mit meinem nach Trost suchenden Herzen an den Geist Gottes. Das Kloster des Herzens ist mein Therapieort, mein Heilungsort. Das Schöne ist, jedes Kloster des Herzens kann anders aussehen. Das eine ist mehr romanisch licht mit viel Stille und einer klaren Bogenführung. Das andere etwas barock verspielt mit vielen Bildern und allerlei Zutaten. Du kannst gern den Gedanken weiterspinnen und dein Kloster eine Beschreibung geben, die zu dir passt. Dieser Podcast ist eine Einladung, die reichen Schätze klösterlicher Weisheit für das eigene Leben fruchtbar zu machen und Ideen und Bausteine für dein Kloster des Herzens zu sammeln. Wichtige Stichworte und Bausteine dabei sind Einfachheit, Gelassenheit, Demut, Selbsterkenntnis, Achtsamkeit, Dankbarkeit, Treue und Hingabe. Um nur einige zu nennen, die dir bei den weiteren Folgen begegnen werden. Ich hoffe, dich etwas neugierig gemacht zu haben. Schließen möchte ich mit einem kleinen Text von der amerikanischen Benediktinerin Joan Sittister, die ein Netzwerk mit dem Namen gegründet hat, Monastery of the Heart. Sie schreibt zur Stille als einen wesentlichen Baustein des inneren Klosters. Die Stille gebiert in uns das Kloster des Herzens. Wenn wir in unserem Leben Raum für Stille schaffen, nehmen wir uns die Zeit zu heilen, was in uns irgendwo manchmal vor uns selbst versteckt, heftig und beständig vor sich hinkocht und brennt und unsere Seele mit der Säure längst vergangener Dinge verätzt. Nicht der äußere Lärm ist unser Feind. Den Lärm in uns, die Wünsche, die uns bedrängen, die Sorgen, die uns verzehren, die Gedanken, die uns umtreiben. Den Lärm in uns müssen wir befrieden. Die Stille bewahrt uns davor, den leeren Fantasien und brutalen Kommentaren freien Lauf zu lassen, die unserem narzisstischen Selbst immer schnell zur Hand sind. Die Stille beschützt uns vor den ersten Impulsen, die in uns aufsteigen, Änderungen abzulehnen, neuen Herausforderungen auszuweichen
ungewohnte Gedanken zurückzuweisen oder die Gedanken anderer zu verurteilen. Regelmäßige Zeiten der Einsamkeit und des Schweigens stärken, heilen uns und machen uns für uns selbst wieder frisch, neu und ruhig. Die Stille bereitet uns darauf vor, Gott zu hören. Das Schweigen macht Begegnungen fruchtbar, bei denen wir uns im Geist Gottes einbringen sollen.

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Willkommen zur zweiten Folge unserer Reihe zu alltagstauglicher Spiritualität und heilsamer Lebensart. Der Pilger. Sinnbild für eine Lebenshaltung. Jedes Jahr führe ich wenigstens eine Gruppe auf einem Pilgerweg, um sie einzuführen in Haltungen, die das Pilgersein lehrt, um etwas zu erfahren, was wandelt auf dem Weg, weitet und weiterführt. Jedes Jahr mache ich selbst allein für etwa 2 Wochen mich selbst auf einen Pilgerweg. Das muss nicht der Jakobsweg sein. Mir geht es mehr um die Art, wie ich unterwegs bin. Mit wenig Gepäck, viel Stille, viel Sehnsucht, viel Offenheit, bereit, mich überlassen und führen zu lassen. Nicht alles totplanen und versichern, nur das Nötigste organisieren, den Rest dem Weg und Gott überlassen. Für mich ist Pilgern auch ein Aufstand gegen meine eingeschliffenen Muster und Gewohnheiten, eine Provokation für mein Sicherheitsbedürfnis, ja ein Affront gegen meine Bequemlichkeit. Ein Bürsten gegen den Strich, raus aus dem durchplanten und durchrasterten Leben auf einen Weg, der mir Unvorhergesehenes bringt. Raus aus der häuslichen Komfortzone in die erfrischenden Zumutungen des Pilgerdaseins. Mich hat es immer verunsichert und zugleich habe ich es geliebt, nicht zu wissen, wo ich ankomme, wo ein Bett bereitsteht, wem ich begegne. Daran liegt Leichtigkeit, ja etwas Spielerisches. Mal sehen, wie es wird, was kommt, was der Weg für mich bereithält und für Räume öffnet. Jeder Tag eine Vertrauensübung, jeder Tag ein Aufbruch, jeder Tag eine kleine oder auch mal eine größere Zumutung. Das Ungeplante hält kostbare Überraschung bereit. Fügung und kleine Wunder säumen den Weg, ein Staunen gewinnt Raum in mir über einen Weg, der sich trotz oder wegen der Umwege fügt. Immer wieder überrascht werden von dem Weg, den Begegnungen, mir selbst, von Gott, das ist für mich, ja, der Vorgeschmack von Erlösung. Erlösung aus der Erstarrung, Loslösung aus dem Netz der eigenen Ansprüche, die nach mir greifen und den Ansprüchen anderer, den Haltegriff einmal loslassen und mich einlassen auf das, was mir entgegenkommt. Das lockert auf, lässt freier atmen, weitet den Herzensraum. Richard Rohr, Franziskaner und Meditationslehrer, sagt: Die Haltung des Pilgers hilft uns, in der Erwartung zu sein, dass das Glück um die nächste Ecke oder Wegbiegung kommt. Pilgerschaft bedeutet auch beten mit dem Körper, beten mit den Füßen. Jeder Schritt ist ein Schritt ins Vertrauen. Ich bin geführt, ich bin verbunden mit dem Weg der Schöpfung und dem, was mir begegnet. Gebet ist nichts anderes als Verbindung zu suchen zu dem, was mich umgibt, mir entgegenkommt. Verbindung zu suchen, in ihr zu sein, in dieser Verbindung zu ruhen. Das mit dem Leib erfahrene Gebet reizt uns, Danke zu sagen für die Wunder am Weg, Gott und das Leben zu preisen mit einem Lied und fröhlich vor uns hinzupfeifen und dem Menschen, der uns entgegenkommt, ein Lächeln zu schenken, ihn zu segnen. Der Weg führt uns in die Zwiesprache mit dem Leib, der nicht immer tut, was wir wollen, der eigene Signale setzt. Der Weg führt uns in die Zwiesprache mit tiefer sitzenden Gefühlen und Erinnerungen. Er legt auch unsere Ängste und Sorgen frei. Wir werden uns unserer Verlorenheiten bewusst und suchen Zuflucht in der großen Barmherzigkeit des Schöpfers. Im Vorwärtsschreiten ändert sich nicht nur der Weg, sondern auch du bekommst Eindrücke, die deine Seele in Bewegung bringen. Der sich bewegende Körper des Pilgers
schafft eine Offenheit, sich mit der Seele auf dem Weg zu machen, sich auf Transformation einzulassen. Richard Rohr sagt, ein wahrer Pilger ist wie ein Kind, das auf alles zugehen kann, als begegne ihm darin das Wunder. Eine Haltung von Ehrfurcht und Staunen ist ihm eigen. Das Pilgern ist im Unterschied zum touristischen Reisen immer auch eine innere Reise. Es ist eine Hinwendung des Herzens zum Göttlichen mit der Erwartung, dass auf dem Weg Wandlung geschieht. Der Pilgerweg nach Santiago oder sonst wohin öffnet uns die Augen für die Pilgerschaft unseres Lebens. Pilgerschaft kann eine Art zu leben sein. Lebenslang sind wir Pilger auf ein Ziel zu. Der Geist trägt und führt uns. Vielleicht machen euch meine Gedanken Lust, euch selbst auf den Weg zu machen. Doch mir geht es im Grunde um diese Pilgerschaft als Art zu leben. Der Pilger ist so etwas wie die Ikone, das Urbild des aufbrechenden und vertrauenden Menschen. Er bricht jeden Morgen neu auf ins Ungewisse und weiß doch um ein Ziel. Er sucht den Weg nach Hause. Wohin denn gehen wir? Immer nach Hause, heißt es bei Novalis. Unsere Welt kann diese Heimat versprechen, wir können uns einrichten, an unseren Orten heimisch werden, aber endgültig schenken kann sie uns dieses Zuhause nie. Für mich hat sich durch das Pilgern die Selbstaussage Jesu aus dem Johannesevangelium neu erschlossen, wo er sagt, ich bin der Weg, die Wahrheit und das Leben. Die Wahrheit meines Lebens ist nichts Statisches. Sie formt sich auf dem Weg meiner Erfahrungen und Beziehungen. Die Wahrheit ist keine abstrakte Größe und auch nichts, was irgendwo in Stein gemeißelt steht. Wahrheit ist etwas Lebendiges, ein Prozess. Sie eignet sich, wo Menschen in Wahrhaftigkeit handeln und leben. Und sie begegnet mir am deutlichsten der Person Jesu. In der Weggemeinschaft mit ihm, in dem Verbundensein mit ihm gewinnt sie Gestalt. So ist er für mich mein Weg, durch das Leben zu gehen, meine Wahrheit, die mir hilft, das Leben zu verstehen und selbst wahrhaftig zu sein, der Quell meiner Lebendigkeit. Vielleicht haben euch meine Gedanken Lust gemacht, aufzubrechen, auf einen Pilgerweg oder eurem inneren Weg nachzuspüren und euch zu fragen, bin ich als Pilger unterwegs? Wie viel Bereitschaft aufzubrechen ist noch in mir? Ein alter Pilgergruß auf dem spanischen Jakobsweg lautet Ultrea, ultrea, et susea, Deus adjuvanos. Vorwärts, immer weiter und aufwärts. Gott steh uns bei auf unserem Weg.

ins Leere greift, wird ein Flüstern zum Schrei. 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

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Willkommen zur dritten Folge unserer Reihe zu alltagstauglicher Spiritualität und heilsamer Lebensart. Unser Thema heute: Zerstreuung und Sammlung. Wie wir uns erholen und wie uns das gelingt. Heute hatte ich einen anstrengenden Tag. Eigentlich bräuchte ich jetzt etwas Zerstreuung. Eine kleine Shoppingtour in der City oder bequemerweise vom Sofa aus im Netz. Eine neue Netflix-Serie streamen. Die Nachrichtenlage sondieren. Was ist gerade los in der Welt kurz vor der Apokalypse? Ein bisschen mit meinen virtuellen Freunden in den sozialen Netzwerken chatten. Was fällt euch noch ein, was mir oder dir jetzt etwas Zerstreuung bringen könnte? Vielleicht hat ja jemand auch noch eine Spielekonsole oder mal schauen, was meine Lieblingsinfluencer auf Instagram oder YouTube so treiben. Jetzt fällt mir aber langsam wirklich nichts mehr ein. Ja, Zerstreuung. Brauche ich die? Ich muss zugeben, nach einem anstrengenden Tag ist die Versuchung bei mir schon groß, etwas Zerstreuung zu suchen. Ich hatte eine Bekannte, die sich nach einer stressigen Woche immer ein paar neue Schuhe oder ein schickes Kleidungsstück kaufte, als Belohnung sozusagen. Ich kenne auch diesen Belohnungsimpuls. Als leidenschaftlicher Pilger und Naturerkunder stöbere ich gern nach einem anstrengenden Tag vom Sofa aus, im Netz nach der ultimativ leichten und funktionalen Regenjacke, den noch griffigeren und fußschonenden Laufschuhen, dem optimalen und multifunktionalen Pilgerrucksack und anderen sinnvollen Dingen, die einfach noch besser sind als die Dinge, die ich schon habe. Und ich schaue auch mal ganz gern bei Netflix vorbei, was da Neues ist. Ich will dir jetzt kein schlechtes Gewissen einreden, weil du hin und wieder etwas Zerstreuung suchst. Mir geht es darum zu reflektieren, was Zerstreuung mit mir eigentlich macht, wie viel mir gut tut und ob die Gegenbewegung, die Sammlung in meinem Leben ausreichend Raum hat. Inmitten einer Kultur der Zersplitterung braucht es Zeiten der Sammlung. Sammlung und Zerstreuung, das sind zwei Wörter, die etwas Gegensätzliches ausdrücken, und doch stehen sie für eine Bewegung, mit der wir aussteigen aus der fremdbestimmten Betriebsamkeit. Wenn ich von Arbeit und Aktivität gestresst und müde nach Hause komme, kann ich mich zerstreuen oder auch sammeln. Manchmal wäre es auch das Beste, erstmal zu schlafen. Meine Beobachtung dazu: Der heutige Mensch bevorzugt die Zerstreuung, weil es erstmal einfacher ist und man sich einfach unterhalten und berieseln lassen kann. Außerdem wird der Mensch regelrecht dazu gedrängt, umworben, ja manipuliert, um sich so viel wie möglich zu zerstreuen. Die ganze mediale Industrie lebt davon. Doch wie das Wort Zerstreuung bereits sagt, es wird da vieles ausgestreut und in meine Gedanken und Emotionen eingestreut, was zwar in der Regel schnell aus dem oberen Bewusstsein verschwindet, doch in meiner Seele nachklingt und im Unterbewusstsein weiter herumgeistert. Wie ist das nun beim Sammeln? Beim Sammeln werden die Dinge in unserem Leben und unsere Seele wieder zusammengeführt. Und es entsteht ein Fokus. Man könnte auch sagen, wer sich sammeln möchte, der will wiederfinden und festhalten, was ihm auf dem Weg verloren ging. Lebenskräfte, Identität werden wieder gebündelt, der innere Kompass wiedergefunden, eine Haltung eingenommen. Wer die Zerstreuung sucht, möchte erstmal abgelenkt werden von dem, was ihn bedrängt, was ihm Sorgen, Ängste bereitet, was ihn ermüdet, was an Erwartungen und Zwängen auf ihn eindringt. Er möchte den Alltag vergessen und loslassen und seine Sinne auf etwas anderes richten, was ihn fasziniert und einnimmt. Zerstreuung wird bei vielen Menschen mit Erholung gleichgesetzt. Ich habe aber folgende Beobachtungen gemacht.
Wenn ich am Abend bei einer Netflix-Serie festhänge und dann zu müde bin, um den Ausschalter zu finden, stehe ich in der Regel am nächsten Tag schlecht gelaunt und müde auf. Wenn ich stattdessen früh zu Bett gehe, vorher noch einen Abendspaziergang mache oder vielleicht ein paar Seiten lese, dann schlafe ich gut und der neue Tag wirkt einladend und hell. Noch sensibler für das, was Zerstreuung bewirken kann, bin ich geworden, seitdem ich regelmäßig am Tag eine halbe bis dreiviertel Stunde meditiere. Meist tauchen dann in der Meditation die auf der Oberfläche abgehakten Bilder der letzten Netflix-Serie auf, wie Quälgeister, die mich einfach nicht zur Ruhe kommen lassen. Das öffnet mir die Augen dafür, dass Medienkonsum eben nicht einfach nur eine nette Ablenkung ist, sondern eine Tiefenwirkung auf unser Unbewusstes hat. Was sich da an Zerstreuten und Ungeordneten anhäuft, hat Einfluss. Die Sinne können stumpf werden, unsere Aufmerksamkeit lässt nach. Die Meditation als Form meiner Sammlung lässt mich deutlich spüren, diese negativen Einflüsse. Das ist dann lästig, nervig, aber auch heilsam, das zu spüren, darauf aufmerksam zu werden. Bevor Meditation uns sammeln kann, zeigt sie uns das Unverdaute, das zu viel an Bildern und Reizen, auch den Müll, der sich angesammelt hat, all das, was in unserem Unbewussten für Rastlosigkeit sorgt. Ich möchte nun nicht so weit gehen, zu sagen, dass Zerstreuung grundsätzlich schlecht sei, aber je weniger wir davon brauchen, umso besser. Und je mehr Sammlung in unserem Leben ist, umso gesünder ist unsere Seele. Ich glaube auch, dass es Dinge gibt, die wir sowohl zur bloßen Zerstreuung wie auch zur Sammlung nutzen können. So paradox das klingt. Der gemeinsame Besuch im Kino, Theater, Konzert mit meiner Frau, einem guten Freund, birgt für mich eher eine Qualität von Sammlung, Zentrierung, weil ich ihn einbinde in meine Beziehung, weil er zum Besonderen und nicht zum Beiläufigen geschehen wird, am besonderen Ort mit eigener Atmosphäre. Er wird zum Akt der Sammlung, weil ich mich darauf vorbereite, mich auf den Weg mache, mich vielleicht schick anziehe, auf den Weg zu einem nicht alltäglichen Ort und es zum gemeinsamen Erlebnis werden lasse. Das nimmt ihm seine Beiläufigkeit. Es gleicht dann eher einem kunstvoll arrangierten Festessen und nicht einer Pizza, die ich mir von Lieferando kommen lasse und nebenher mampfe. Möglichkeiten der Sammlung gibt es viele. Es ist eine Frage, wie ich mein Leben arrangiere und wo ich sammelnde Momente in meinem Leben zulassen, generieren kann. Vor dieser Aufnahme saß ich mit meiner Frau am Küchentisch zum Essen. Der kleine Moment des Dankgebetes vor dem Essen hat uns gesammelt und uns einen Moment der Achtsamkeit für das Essen und das Zusammensein am Tisch geschenkt. Nach dem Essen bin ich nicht sofort aufgesprungen, um diesen Podcast fertigzustellen. Ich habe noch eine Weile aus dem Fenster in den Garten geschaut, wo sich die Sträucher im Wind wiegten und ein Spatz von einem Zweig zum anderen hüpfte. In dieses Bild bin ich für ein paar Minuten eingesunken. Für mich Sammlung, Erholung pur. Eigentlich schon Kontemplation. Die elementarste Form der Sammlung, die jedem offen steht, ist das Verweilen in der Natur. Dein Leib sammelt sich im Gehen, im Wahrnehmen dessen, was dich in Gottes Schöpfung umgibt. Du bist fokussiert auf den Weg, du kannst verweilen, einen besonderen Baum betrachten oder etwas, das dich anspricht. Du kannst im Verweilen Ruhe finden. Du kannst dich selbst wieder spüren und durch die Weite um dich deine innere Enge durchbrechen. Jedes bewusste Innehalten kann der Sammlung dienen. Vor einem schwierigen Gespräch dreimal tief durchatmen, in meine Füße spüren, ein Stoßgebet zum Himmel senden, zwischendurch von der Schreibtischarbeit aufsehen und das Auge auf etwas richten, das mich sammelt, mit dem ich mich verbinden kann –
Die Wolke am Himmel, das Bild an der Wand. Ja, die Fliege auf dem Fenstersims. Oder einfach mal aufstehen. Mich in ein paar Dehnübungen mit meinem Leib verbinden. Inzwischen gibt es ja sogar Apps für das Smartphone, mit denen du dich zur Sammlung rufen lassen kannst. Der Sammlung Raum geben hat für mich auch etwas mit meiner Ausrichtung dem Leben gegenüber zu tun. Es sammelt unsere Kräfte und unsere Leidenschaft, wenn wir uns von ganzem Herzen für etwas engagieren und einsetzen, wenn wir ein Ziel mit ganzer Kraft und Hingabe verfolgen, dann ist das Leben fokussiert. Viel Zerstreuung macht uns eher zynisch und unentschlossen, weil alles so ungeordnet herumliegt, die Gedanken ziellos umherschweifen und leicht zu manipulieren sind. Je erfüllter unser Leben ist von Hingabe für das, was wir tun, von Leidenschaft für ein Ziel, umso weniger verlangt es uns nach Zerstreuung. Zerstreuung ist oft auch Ablenkung von unserem inneren Elend, von der Zwiespältigkeit unseres Daseins, von unserer Müdigkeit an unserer Art zu leben. Zuletzt möchte ich natürlich noch nennen, was ich versuche, vielen unserer Gäste und Freunde im Kloster Trübeck nahezubringen. Stille, Gebet, Meditation. Das ist einfach und schwer zugleich. Damit beginnen kann jeder, aber das Dabeibleiben ist schwer und verlangt Einübung, bis es zu einer heilsamen und fruchtbaren Gewohnheit wird. Je mehr wir uns in Wegen der Sammlung einüben, umso mehr wird uns bewusst, in welche Verwirrung und Unrast uns das Übermaß an Zerstreuung bringt. Umso mehr kann sich aber auch verloren Geglaubtes wieder sammeln. Überraschend Neues kann uns erfrischen und Kraft geben, ungute Muster zu durchbrechen. Sammlung und Fokussierung ist zugleich auch Reduktion, Vereinfachung, ja auch bewusster Verzicht. Ich mache nicht mehr Dinge gleichzeitig oder in ständigem Wechsel, sondern bleibe bei einem. Ich vertiefe mehr und probiere weniger. Ich nutze länger und konsumiere weniger. Ich schaue tiefer und übersehe weniger. Ich verbinde mich mit dem einen, statt mich im Vielen zu verlieren. Ich verweile im Augenblick, statt immer schon auf den nächsten Reiz aufzuspringen. Der Verzicht auf Optionen schafft einen Fokus, in dem der Nährwert des Lebens zunimmt. Dann kann weniger tatsächlich mehr werden. Was Menschen heute ständig zur Verfügung haben wollen, wie Smartphone, Internet, Shopping, Nachrichten etc., macht sie bei übermäßigem Gebrauch zugleich überreizt, müde, stumpf und uninspiriert. Die Flut der Informationen und Angebote, der Optionen und Zerstreuung zersplittern den Geist, machen die Seele krank. Wieder fällt mir diese wahrhaft vielschichtige Geschichte, die Jesus vom verlorenen Sohn erzählt, ein. Der Sohn, der ausziehen muss aus dem Vaterhaus, um sich in der Welt zu zerstreuen. Da draußen denkt er sich, könnte ja so viel sein, was ihm fehlt, doch er verliert sich in den Zerstreuungen, verliert den Überblick und stürzt ab. Auf dem Tiefpunkt seiner Reise ganz unten sammelt er seine Gedanken und erinnert sich an sein Vaterhaus. Dieser Fokus gibt ihm die Kraft und den Mut, umzukehren und heimzukehren. Der zerstreute Mensch ist in Gefahr, sich zu verlieren. Der gesammelte Mensch spürt, wo sein Vaterhaus ist. Er weiß sich heimgerufen und von einer Liebe erwartet. Für mich ist die Spannung von Sammlung und Zerstreuung noch längst nicht zu Ende gedacht. Vielleicht erscheint dir manches an meinen Gedanken auch einseitig. Doch wer andere zum Nachdenken anregen will, muss zuspitzen oder provozieren. Ich wollte dich anregen, selbst einmal zu schauen, was dich da antriggert. Mit einer kleinen Übungsaufgabe möchte ich meine Gedanken beenden. Wenn du heute oder morgen durch den Tag gehst, dann frage dich immer wieder mal,
Wo erfährst du so etwas wie Sammlung? Wobei kannst du ganz bei dir sein? Was gibt deiner Seele Ruhe? Wo atmet sie auf? Wo bist du ganz im Augenblick? Wenn du das Gefühl hast, so richtig gibt's da den Tag über nichts, dann solltest du dir ein paar Gedanken machen, wie du das ändern kannst. Anregungen bekommst du ganz sicher auch in den nächsten Podcast-Folgen.

8. Mai 1945. In Gegenwart von obersten Vertretern der Roten Armee und der alliierten Streitkräfte unterschrieben Vertreter des Oberkommandos der deutschen Wehrmacht die bedingungslose Kapitulation des faschistischen Deutschlands.

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0: wir wurden krank dabei.
1: Das war's!
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Willkommen zur ersten Folge unserer Reihe zu alltagstauglicher Spiritualität und heilsamer Lebensart. Mach aus deinem Herzen ein Kloster. Was flüstert da im Kloster? Steine über 1000 Jahre alt? Bei uns im Kloster Drübeck flüstern die alten Mauern und Steine von den Gebeten und Gesängen der Menschen, die hier Gott und ein sinnvolles Leben gesucht haben. Wir bewegen uns in Räumen, die aus der Hingabe und Leidenschaft lange vor uns geformt wurden. Hier atmet der Geist benediktinischer Ordensleute. Wir lesen in den Steinen ihren Sinn für heilsame Struktur, für Schönheit und ein Leben, das das rechte Maß sucht und dessen Mitte das Gebet ist. Die Steine flüstern uns die Sehnsucht von Generationen von Menschen zu, die hier Trost, Hoffnung und Gemeinschaft gesucht haben. Mit diesem Kloster, seinen Gemäuern, seinen wunderbaren Gärten und seinen zauberhaften Winkeln verbindet sich eine Weisheit, die wir hier leben und arbeiten, lebendig halten wollen. Mit unserer kleinen Kraft blasen wir in die Glut unter der Asche der Geschichte, die sich aus Leidenschaft und Sehnsucht nährt. Ein paar Funken möchte ich mit dieser Podcast-Reihe aufsteigen lassen, dass sie vielleicht auch eure Glut und eure Sehnsucht entfachen. Für nicht wenige unserer Freunde und Gäste ist unser Kloster ein Sehnsuchtsort, wo sie immer wieder hinzieht. Hier können Gedanken, Empfindungen und Bilder aufleben, die im Alltag keinen Raum haben. Hier können die Verhärtungen des Alltags aufbrechen, weich werden. Herz und Geist öffnen sich für das Klosterflüstern und was es der Seele zeigen möchte. Irgendwann kam mir der Gedanke, dass unser Kloster für etwas steht, was nicht an diesen Ort, diese Mauern gebunden ist. Ein Spirit, eine Art zu leben, zu sehen, zu spüren, zu hören, die uns so oft verloren ging. An diesem Ort spüren wir das Verlorene schmerzhaft, so wie der verlorene Sohn in der Geschichte, die Jesus erzählt, der sich am Tiefpunkt seiner Reise daran erinnert: Es gibt doch einen Ort, wo ich zu Hause bin, wo mich eine Güte erwartet, wo die Seele Ruhe findet. Oft kommen auch zu uns Menschen, die an einem Tiefpunkt angelangt sind, die sich erinnern an dieses Vaterhaus des Herzens, von dem sie sich Trost und Weisungen eröffnen. Mit diesem Podcast möchte ich den umgekehrten Weg gehen. Ihr müsst nicht ins Kloster kommen, sondern ich bringe euch etwas von dem klösterlichen Geist. Was steckt eigentlich in der Bezeichnung Kloster? Lateinisch claustrum bedeutet verschlossen und bezeichnet ganz räumlich den von der Außenwelt abgeschlossenen Bereich der Mönche und Nonnen. Die Mönche erkannten, dass es einen vom Treiben der Welt abgeschiedenen Ort braucht, um ihrer Sehnsucht zu folgen. Auch heute sehen sich viele Menschen danach, sich fremd zu gehen, zu pilgern, sich für eine Zeit an einem guten Ort zurückzuziehen, vielleicht ein Kloster. Das sind dann Unterbrechungen, Inseln der Erfrischung im Alltag. Eine Weile wirkt es nach, doch dann werde ich aufs Neue aufgerieben zwischen den Ansprüchen und Antreibern meines Alltags, zwischen dem Lärmen der Zeit und der Dinge, die auf mich einstürmen. In einer Geschichte gibt ein Mönchsvater einem Menschen, der meinte, nur wenn er ins Kloster eintritt, könne er der lauten Welt entgehen, den Rat: Mach aus deinem Herzen ein Kloster, erwecke den Mönch in dir. Was sagt uns dieser Rat oder dieses Bild? Zu was lädt es uns ein?
Wir brauchen nicht nur geschützte Orte um uns, sondern auch in uns. Das Kloster in uns möchte aufgebaut und gepflegt werden. Es braucht Ordnungen und Rituale, die im Alltag standhalten und stützen. Es braucht Zeiten, in denen ich bei mir sein kann, damit Gott mich antrifft, wenn er mich besucht. Welche Bausteine braucht es für das Kloster des Herzens? Alles, was mich sammelt und nicht zerstreut, kann ein Baustein für mein inneres Kloster sein. Das kann eine Zeit der Meditation sein, ein Gang in die Natur, eine Zeit am Tag, wo ich auf Distanz gehe zur Welt da draußen, Abstand schaffe und ins Gespräch mit meiner Seele und Gott komme, damit das innere Kloster nicht beim nächsten Sturm als fixe Idee oder guter Vorsatz weggeblasen wird, braucht es gute Gewohnheiten als Stützpfeiler, kleine Rituale als Säulen, die Halt geben. Hilfreich ist etwas Disziplin und Ausdauer, vor allem zum Beginn. Irgendwann wird es dann leicht und läuft wie von allein. Als ich beschloss, mir eine tägliche Meditationszeit zu gönnen, erschien mir das anfangs mühevoll, mich aus meinen Beschäftigungen aufzuraffen, mich von den verlockenden Ablenkungen zu lösen, die innere Trägheit und den Widerstand zu überwinden. Doch nach und nach drehte sich etwas bei mir. Wenn ich mehrere Tage nicht meditieren kann, zieht es mich regelrecht hin zu meiner Gebetsecke, weil mich es nach Erfrischung und nach der Stille sehnt, nach Klärung und Stillung meiner aufgescheuchten Gedanken. Ja, ich spüre ein Verlangen, meine drängende Unruhe auf Gott hin loszulassen. Ich möchte mich mit meinem ganzen Leib anvertrauen und meine gebeutelte Seele in sein großes Erbarmen fallen lassen. Ich will mich anschmiegen mit meinem nach Trost suchenden Herzen an den Geist Gottes. Das Kloster des Herzens ist mein Therapieort, mein Heilungsort. Das Schöne ist, jedes Kloster des Herzens kann anders aussehen. Das eine ist mehr romanisch Licht mit viel Stille und einer klaren Bogenführung. Das andere etwas barock verspielt mit vielen Bildern und allerlei Zutaten. Du kannst gern den Gedanken weiterspinnen und dein Kloster eine Beschreibung geben, die zu dir passt. Dieser Podcast ist eine Einladung, die reichen Schätze klösterlicher Weisheit für das eigene Leben fruchtbar zu machen und Ideen und Bausteine für dein Kloster des Herzens zu sammeln. Wichtige Stichworte und Bausteine dabei sind Einfachheit, Gelassenheit, Demut, Selbsterkenntnis, Achtsamkeit, Dankbarkeit, Treue und Hingabe. Um nur einige zu nennen, die dir bei den weiteren Folgen begegnen werden. Ich hoffe, dich etwas neugierig gemacht zu haben. Schließen möchte ich mit einem kleinen Text von der amerikanischen Benediktinerin Joan Sittister, die ein Netzwerk mit dem Namen gegründet hat, Monastery of the Heart. Sie schreibt zur Stille als einen wesentlichen Baustein des inneren Klosters. Die Stille gebiert in uns das Kloster des Herzens. Wenn wir in unserem Leben Raum für Stille schaffen, nehmen wir uns die Zeit zu heilen, was in uns irgendwo manchmal vor uns selbst versteckt, heftig und beständig vor sich hinkocht und brennt und unsere Seele mit der Säure längst vergangener Dinge verätzt. Nicht der äußere Lärm ist unser Feind. Den Lärm in uns, die Wünsche, die uns bedrängen, die Sorgen, die uns verzehren, die Gedanken, die uns umtreiben. Den Lärm in uns müssen wir befrieden. Die Stille bewahrt uns davor, den leeren Fantasien und brutalen Kommentaren freien Lauf zu lassen, die unserem narzisstischen Selbst immer schnell zur Hand sind. Die Stille beschützt uns vor den ersten Impulsen, die in uns aufsteigen, Änderungen abzulehnen, neuen Herausforderungen auszuweichen
ungewohnte Gedanken zurückzuweisen oder die Gedanken anderer zu verurteilen. Regelmäßige Zeiten der Einsamkeit und des Schweigens stärken, heilen uns und machen uns für uns selbst wieder frisch, neu und ruhig. Die Stille bereitet uns darauf vor, Gott zu hören. Das Schweigen macht Begegnungen fruchtbar, bei denen wir uns im Geist Gottes einbringen sollen.

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Willkommen zur zweiten Folge unserer Reihe zu alltagstauglicher Spiritualität und heilsamer Lebensart. Der Pilger, Sinnbild für eine Lebenshaltung. Jedes Jahr führe ich wenigstens eine Gruppe auf einem Pilgerweg, um sie einzuführen in Haltungen, die das Pilgersein lehrt, um etwas zu erfahren, was wandelt auf dem Weg, weitet und weiterführt. Jedes Jahr mache ich selbst allein für etwa 2 Wochen mich selbst auf einen Pilgerweg. Das muss nicht der Jakobsweg sein. Mir geht es mehr um die Art, wie ich unterwegs bin. Mit wenig Gepäck, viel Stille, viel Sehnsucht, viel Offenheit, bereit, mich überlassen und führen zu lassen. Nicht alles totplanen und versichern, nur das Nötigste organisieren, den Rest dem Weg und Gott überlassen. Für mich ist Pilgern auch ein Aufstand gegen meine eingeschliffenen Muster und Gewohnheiten, eine Provokation für mein Sicherheitsbedürfnis, ja ein Affront gegen meine Bequemlichkeit. Ein Bürsten gegen den Strich, raus aus dem durchplanten und durchrasterten Leben auf einen Weg, der mir Unvorhergesehenes bringt. Raus aus der häuslichen Komfortzone in die erfrischenden Zumutungen des Pilgerdaseins. Mich hat es immer verunsichert und zugleich habe ich es geliebt, nicht zu wissen, wo ich ankomme, wo ein Bett bereitsteht, wem ich begegne. Daran liegt Leichtigkeit, ja etwas Spielerisches. Mal sehen, wie es wird, was kommt, was der Weg für mich bereithält und für Räume öffnet. Jeder Tag eine Vertrauensübung, jeder Tag ein Aufbruch, jeder Tag eine kleine oder auch mal eine größere Zumutung. Das Ungeplante hält kostbare Überraschungen bereit. Fügung und kleine Wunder säumen den Weg, ein Staunen gewinnt Raum in mir über einen Weg, der sich trotz oder wegen der Umwege fügt. Immer wieder überrascht werden von dem Weg, den Begegnungen, mir selbst, von Gott, das ist für mich, ja, der Vorgeschmack von Erlösung. Erlösung aus der Erstarrung, Loslösung aus dem Netz der eigenen Ansprüche, die nach mir greifen und den Ansprüchen anderer, den Haltegriff einmal loslassen und mich einlassen auf das, was mir entgegenkommt. Das lockert auf, lässt frei atmen, weitet den Herzensraum. Richard Rohr, Franziskaner und Meditationslehrer, sagt: Die Haltung des Pilgers hilft uns, in der Erwartung zu sein, dass das Glück um die nächste Ecke oder Wegbiegung kommt. Pilgerschaft bedeutet auch beten mit dem Körper, beten mit den Füßen. Jeder Schritt ist ein Schritt ins Vertrauen. Ich bin geführt, ich bin verbunden mit dem Weg, der Schöpfung und dem, was mir begegnet. Gebet ist nichts anderes als Verbindung zu suchen zu dem, was mich umgibt, mir entgegenkommt. Verbindung zu suchen, in ihr zu sein, in dieser Verbindung zu ruhen. Das mit dem Leib erfahrene Gebet reizt uns, Danke zu sagen für die Wunder am Weg, Gott und das Leben zu preisen mit einem Lied und fröhlich vor uns hinzupfeifen. Und dem Menschen, der uns entgegenkommt, ein Lächeln zu schenken, ihn zu segnen. Der Weg führt uns in die Zwiesprache mit dem Leib, der nicht immer tut, was wir wollen, der eigene Signale setzt. Der Weg führt uns in die Zwiesprache mit tiefer sitzenden Gefühlen und Erinnerungen. Er legt auch unsere Ängste und Sorgen frei. Wir werden uns unserer Verlorenheiten bewusst und suchen Zuflucht in der großen Barmherzigkeit des Schöpfers. Im Vorwärtsschreiten ändert sich nicht nur der Weg, sondern auch du bekommst Eindrücke, die deine Seele in Bewegung bringen. Der sich bewegende Körper des Pilgers schafft eine Offenheit,
sich mit der Seele auf dem Weg zu machen, sich auf Transformation einzulassen. Richard Rohr sagt, ein wahrer Pilger ist wie ein Kind, das auf alles zugehen kann, als begegne ihm darin das Wunder. Eine Haltung von Ehrfurcht und Staunen ist ihm eigen. Das Pilgern ist im Unterschied zum touristischen Reisen immer auch eine innere Reise. Es ist eine Hinwendung des Herzens zum Göttlichen mit der Erwartung, dass auf dem Weg Wandlung geschieht. Der Pilgerweg nach Santiago oder sonst wohin öffnet uns die Augen für die Pilgerschaft unseres Lebens. Pilgerschaft kann eine Art zu leben sein. Lebenslang sind wir Pilger auf ein Ziel zu. Der Geist trägt und führt uns. Vielleicht machen euch meine Gedanken Lust, euch selbst auf den Weg zu machen. Doch mir geht es im Grunde um diese Pilgerschaft als Art zu leben. Der Pilger ist so etwas wie die Ikone, das Urbild des aufbrechenden und vertrauenden Menschen. Er bricht jeden Morgen neu auf ins Ungewisse und weiß doch um ein Ziel. Er sucht den Weg nach Hause. Wohin denn gehen wir? Immer nach Hause, heißt es bei Novalis. Unsere Welt kann diese Heimat versprechen, wir können uns einrichten, an unseren Orten heimisch werden, aber endgültig schenken kann sie uns dieses Zuhause nie. Für mich hat sich durch das Pilgern die Selbstaussage Jesu aus dem Johannesevangelium neu erschlossen, wo er sagt, ich bin der Weg, die Wahrheit und das Leben. Die Wahrheit meines Lebens ist nichts Statisches. Sie formt sich auf dem Weg meiner Erfahrungen und Beziehungen. Die Wahrheit ist keine abstrakte Größe und auch nichts, was irgendwo in Stein gemeißelt steht. Wahrheit ist etwas Lebendiges, ein Prozess. Sie eignet sich, wo Menschen in Wahrhaftigkeit handeln und leben. Und sie begegnet mir am deutlichsten der Person Jesu. In der Weggemeinschaft mit ihm, in dem Verbundensein mit ihm gewinnt sie Gestalt. So ist er für mich mein Weg, durch das Leben zu gehen. Meine Wahrheit, die mir hilft, das Leben zu verstehen und selbst wahrhaftig zu sein. Der Quell meiner Lebendigkeit. Vielleicht haben euch meine Gedanken Lust gemacht, aufzubrechen. Auf einen Pilgerweg oder eurem inneren Weg nachzuspüren und euch zu fragen, bin ich als Pilger unterwegs? Wie viel Bereitschaft aufzubrechen ist noch in mir? Ein alter Pilgergruß auf dem spanischen Jakobsweg lautet Ultrea, ultrea, et susea, Deus adjuvanos. Vorwärts, immer weiter und aufwärts. Gott steh uns bei auf unserem Weg.

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Willkommen zur dritten Folge unserer Reihe zu alltagstauglicher Spiritualität und heilsamer Lebensart. Unser Thema heute: Zerstreuung und Sammlung. Wie wir uns erholen und wie uns das gelingt. Heute hatte ich einen anstrengenden Tag. Eigentlich bräuchte ich jetzt etwas Zerstreuung. Eine kleine Shoppingtour in der City oder bequemerweise vom Sofa aus im Netz. Eine neue Netflix-Serie streamen. Die Nachrichtenlage sondieren. Was ist gerade los in der Welt kurz vor der Apokalypse? Ein bisschen mit meinen virtuellen Freunden in den sozialen Netzwerken chatten. Was fällt euch noch ein, was mir oder dir jetzt etwas Zerstreuung bringen könnte? Vielleicht hat ja jemand auch noch eine Spielekonsole oder mal schauen, was meine Lieblingsinfluencer auf Instagram oder YouTube so treiben. Jetzt fällt mir aber langsam wirklich nichts mehr ein. Ja, Zerstreuung. Brauche ich die? Ich muss zugeben, nach einem anstrengenden Tag ist die Versuchung bei mir schon groß, etwas Zerstreuung zu suchen. Ich hatte eine Bekannte, die sich nach einer stressigen Woche immer ein paar neue Schuhe oder ein schickes Kleidungsstück kaufte, als Belohnung sozusagen. Ich kenne auch diesen Belohnungsimpuls. Als leidenschaftlicher Pilger und Naturerkunder stöbere ich gern nach einem anstrengenden Tag vom Sofa aus, im Netz nach der ultimativ leichten und funktionalen Regenjacke, den noch griffigeren und fußschonenden Laufschuhen, dem optimalen und multifunktionalen Pilgerrucksack und anderen sinnvollen Dingen, die einfach noch besser sind als die Dinge, die ich schon habe. Und ich schaue auch mal ganz gern bei Netflix vorbei, was da Neues ist. Ich will dir jetzt kein schlechtes Gewissen einreden, weil du hin und wieder etwas Zerstreuung suchst. Mir geht es darum zu reflektieren, was Zerstreuung mit mir eigentlich macht, wie viel mir gut tut und ob die Gegenbewegung, die Sammlung in meinem Leben ausreichend Raum hat. Inmitten einer Kultur der Zersplitterung braucht es Zeiten der Sammlung. Sammlung und Zerstreuung, das sind zwei Wörter, die etwas Gegensätzliches ausdrücken, und doch stehen sie für eine Bewegung, mit der wir aussteigen aus der fremdbestimmten Betriebsamkeit. Wenn ich von Arbeit und Aktivität gestresst und müde nach Hause komme, kann ich mich zerstreuen oder auch sammeln. Manchmal wäre es auch das Beste, erstmal zu schlafen. Meine Beobachtung dazu: Der heutige Mensch bevorzugt die Zerstreuung, weil es erstmal einfacher ist und man sich einfach unterhalten und berieseln lassen kann. Außerdem wird der Mensch regelrecht dazu gedrängt, umworben, ja manipuliert, um sich so viel wie möglich zu zerstreuen. Die ganze mediale Industrie lebt davon. Doch wie das Wort Zerstreuung bereits sagt, es wird da vieles ausgestreut und in meine Gedanken und Emotionen eingestreut, was zwar in der Regel schnell aus dem oberen Bewusstsein verschwindet, doch in meiner Seele nachklingt und im Unterbewusstsein weiter herumgeistert. Wie ist das nun beim Sammeln? Beim Sammeln werden die Dinge in unserem Leben und unsere Seele wieder zusammengeführt. Und es entsteht ein Fokus. Man könnte auch sagen, wer sich sammeln möchte, der will wiederfinden und festhalten, was ihm auf dem Weg verloren ging. Lebenskräfte, Identität werden wieder gebündelt, der innere Kompass wiedergefunden, eine Haltung eingenommen. Wer die Zerstreuung sucht, möchte erstmal abgelenkt werden von dem, was ihn bedrängt, was ihm Sorgen, Ängste bereitet, was ihn ermüdet, was an Erwartungen und Zwängen auf ihn eindringt. Er möchte den Alltag vergessen und loslassen und seine Sinne auf etwas anderes richten, was ihn fasziniert und einnimmt. Zerstreuung wird bei vielen Menschen mit Erholung gleichgesetzt. Ich habe aber folgende Beobachtungen gemacht.
Wenn ich am Abend bei einer Netflix-Serie festhänge und dann zu müde bin, um den Ausschalter zu finden, stehe ich in der Regel am nächsten Tag schlecht gelaunt und müde auf. Wenn ich stattdessen früh zu Bett gehe, vorher noch einen Abendspaziergang mache oder vielleicht ein paar Seiten lese, dann schlafe ich gut und der neue Tag wirkt einladend und hell. Noch sensibler für das, was Zerstreuung bewirken kann, bin ich geworden, seitdem ich regelmäßig am Tag eine halbe bis dreiviertel Stunde meditiere. Meist tauchen dann in der Meditation die auf der Oberfläche abgehakten Bilder der letzten Netflix-Serie auf, wie Quälgeister, die mich einfach nicht zur Ruhe kommen lassen. Das öffnet mir die Augen dafür, dass Medienkonsum eben nicht einfach nur eine nette Ablenkung ist, sondern eine Tiefenwirkung auf unser Unbewusstes hat. Was sich da an Zerstreuten und Ungeordneten anhäuft, hat Einfluss. Die Sinne können stumpf werden, unsere Aufmerksamkeit lässt nach. Die Meditation als Form meiner Sammlung lässt mich deutlich spüren, diese negativen Einflüsse. Das ist dann lästig, nervig, aber auch heilsam, das zu spüren, darauf aufmerksam zu werden. Bevor Meditation uns sammeln kann, zeigt sie uns das Unverdaute, das zu viel an Bildern und Reizen, auch den Müll, der sich angesammelt hat, all das, was in unserem Unbewussten für Rastlosigkeit sorgt. Ich möchte nun nicht so weit gehen, zu sagen, dass Zerstreuung grundsätzlich schlecht sei, aber je weniger wir davon brauchen, umso besser. Und je mehr Sammlung in unserem Leben ist, umso gesünder ist unsere Seele. Ich glaube auch, dass es Dinge gibt, die wir sowohl zur bloßen Zerstreuung wie auch zur Sammlung nutzen können. So paradox das klingt. Der gemeinsame Besuch im Kino, Theater, Konzert mit meiner Frau, einem guten Freund, birgt für mich eher eine Qualität von Sammlung, Zentrierung, weil ich ihn einbinde in meine Beziehung, weil er zum Besonderen und nicht zum Beiläufigen geschehen wird, am besonderen Ort mit eigener Atmosphäre. Er wird zum Akt der Sammlung, weil ich mich darauf vorbereite, mich auf den Weg mache, mich vielleicht schick anziehe, auf den Weg zu einem nicht alltäglichen Ort und es zum gemeinsamen Erlebnis werden lasse. Das nimmt ihm seine Beiläufigkeit. Es gleicht dann eher einem kunstvoll arrangierten Festessen und nicht einer Pizza, die ich mir von Lieferando kommen lasse und nebenher mampfe. Möglichkeiten der Sammlung gibt es viele. Es ist eine Frage, wie ich mein Leben arrangiere und wo ich sammelnde Momente in meinem Leben zulassen, generieren kann. Vor dieser Aufnahme saß ich mit meiner Frau am Küchentisch zum Essen. Der kleine Moment des Dankgebetes vor dem Essen hat uns gesammelt und uns einen Moment der Achtsamkeit für das Essen und das Zusammensein am Tisch geschenkt. Nach dem Essen bin ich nicht sofort aufgesprungen, um diesen Podcast fertigzustellen. Ich habe noch eine Weile aus dem Fenster in den Garten geschaut, wo sich die Sträucher im Wind wiegten und ein Spatz von einem Zweig zum anderen hüpfte. In dieses Bild bin ich für ein paar Minuten eingesunken. Für mich Sammlung, Erholung pur. Eigentlich schon Kontemplation. Die elementarste Form der Sammlung, die jedem offen steht, ist das Verweilen in der Natur. Dein Leib sammelt sich im Gehen, im Wahrnehmen dessen, was dich in Gottes Schöpfung umgibt. Du bist fokussiert auf den Weg, du kannst verweilen, einen besonderen Baum betrachten oder etwas, das dich anspricht. Du kannst im Verweilen Ruhe finden, du kannst dich selbst wieder spüren, und durch die Weite um dich deine innere Enge durchbrechen. Jedes bewusste Innehalten kann der Sammlung dienen. Vor einem schwierigen Gespräch dreimal tief durchatmen, in meine Füße spüren, ein Stoßgebet zum Himmel senden, zwischendurch von der Schreibtischarbeit aufsehen und das Auge auf etwas richten, das mich sammelt, mit dem ich mich verbinden kann –
Die Wolke am Himmel, das Bild an der Wand, ja, die Fliege auf dem Fenstersims. Oder einfach mal aufstehen, mich in ein paar Dehnübungen mit meinem Leib verbinden. Inzwischen gibt es ja sogar Apps für das Smartphone, mit denen du dich zur Sammlung rufen lassen kannst. Der Sammlung Raum geben hat für mich auch etwas mit meiner Ausrichtung dem Leben gegenüber zu tun. Es sammelt unsere Kräfte und unsere Leidenschaft, wenn wir uns von ganzem Herzen für etwas engagieren und einsetzen, wenn wir ein Ziel mit ganzer Kraft und Hingabe verfolgen. Dann ist das Leben fokussiert. Viel Zerstreuung macht uns eher zynisch und unentschlossen, weil alles so ungeordnet herumliegt, die Gedanken ziellos umherschweifen und leicht zu manipulieren sind. Je erfüllter unser Leben ist von Hingabe für das, was wir tun, von Leidenschaft für ein Ziel, umso weniger verlangt es uns nach Zerstreuung. Zerstreuung ist oft auch Ablenkung von unserem inneren Elend, von der Zwiespältigkeit unseres Daseins, von unserer Müdigkeit an unserer Art zu leben. Zuletzt möchte ich natürlich noch nennen, was ich versuche, vielen unserer Gäste und Freunde im Kloster Trübeck nahezubringen. Stille, Gebet, Meditation. Das ist einfach und schwer zugleich. Damit beginnen kann jeder, aber das Dabeibleiben ist schwer und verlangt Einübung, bis es zu einer heilsamen und fruchtbaren Gewohnheit wird. Je mehr wir uns in Wegen der Sammlung einüben, umso mehr wird uns bewusst, in welche Verwirrung und Unrast uns das Übermaß an Zerstreuung bringt. Umso mehr kann sich aber auch verloren Geglaubtes wieder sammeln. Überraschend Neues kann uns erfrischen und Kraft geben, ungute Muster zu durchbrechen. Sammlung und Fokussierung ist zugleich auch Reduktion, Vereinfachung, ja auch bewusster Verzicht. Ich mache nicht mehr Dinge gleichzeitig oder in ständigem Wechsel, sondern bleibe bei einem. Ich vertiefe mehr und probiere weniger. Ich nutze länger und konsumiere weniger. Ich schaue tiefer und übersehe weniger. Ich verbinde mich mit dem einen, statt mich im Vielen zu verlieren. Ich verweile im Augenblick, statt immer schon auf den nächsten Reiz aufzuspringen. Der Verzicht auf Optionen schafft einen Fokus, in dem der Nährwert des Lebens zunimmt. Dann kann weniger tatsächlich mehr werden. Was Menschen heute ständig zur Verfügung haben wollen, wie Smartphone, Internet, Shopping, Nachrichten etc., macht sie bei übermäßigem Gebrauch zugleich überreizt, müde, stumpf und uninspiriert. Die Flut der Informationen und Angebote, der Optionen und Zerstreuung zersplittern den Geist, machen die Seele krank. Wieder fällt mir diese wahrhaft vielschichtige Geschichte, die Jesus vom verlorenen Sohn erzählt, ein. Der Sohn, der ausziehen muss aus dem Vaterhaus, um sich in der Welt zu zerstreuen. Da draußen denkt er sich, könnte ja so viel sein, was ihm fehlt, doch er verliert sich in den Zerstreuungen, verliert den Überblick und stürzt ab. Auf dem Tiefpunkt seiner Reise ganz unten sammelt er seine Gedanken und erinnert sich an sein Vaterhaus. Dieser Fokus gibt ihm die Kraft und den Mut, umzukehren und heimzukehren. Der zerstreute Mensch ist in Gefahr, sich zu verlieren. Der gesammelte Mensch spürt, wo sein Vaterhaus ist. Er weiß sich heimgerufen und von einer Liebe erwartet. Für mich ist die Spannung von Sammlung und Zerstreuung noch längst nicht zu Ende gedacht. Vielleicht erscheint dir manches an meinen Gedanken auch einseitig, doch wer andere zum Nachdenken anregen will, muss zuspitzen oder provozieren. Ich wollte dich anregen, selbst einmal zu schauen, was dich da antriggert. Mit einer kleinen Übungsaufgabe möchte ich meine Gedanken beenden. Wenn du heute oder morgen durch den Tag gehst, dann frage dich immer wieder mal,
Wo erfährst du so etwas wie Sammlung? Wobei kannst du ganz bei dir sein? Was gibt deiner Seele Ruhe? Wo atmet sie auf? Wo bist du ganz im Augenblick? Wenn du das Gefühl hast, so richtig gibt's da den Tag über nichts, dann solltest du dir ein paar Gedanken machen, wie du das ändern kannst. Anregungen bekommst du ganz sicher auch in den nächsten Podcast-Folgen.

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Willkommen zur vierten Folge unserer Reihe zu alltagstauglicher Spiritualität und heilsamer Lebensart. Unser Thema heute: zwischen Bangen und Hoffen, unsere Hoffnung als Tor in die Zukunft. Hoffnung ist ein rares Gut in diesen Tagen. Neben einer ernsten Besorgnis um die Zukunft ist viel Schwarzseherei im Umlauf. Öfter lese ich jetzt in Zeitschriften, dass es bei nicht wenigen Menschen so eine Art Lust an der Apokalypse gibt. Für manche ist der Weltuntergang interessanter als die drögen Probleme einer Demokratie. Selbst bei den Tischgesprächen hier in unseren Kursen im Haus der Stille macht sich manchmal so ein Hang zur Schwarzmalerei breit, so ein Klagelied über alles, was nicht funktioniert und schlecht ist. Ich merke dann, es macht wenig Sinn, sich auf die damit verbundenen Diskussionen einzulassen. Fruchtbar fand ich es, als bei unserer abendlichen Austauschrunde Teilnehmer artikulierten, dass es ihnen nicht gut damit ging, mit so viel negativen Gedanken bedrängt zu werden. Da war ein Gespür dafür da, dass es wie ein Suchtverhalten sein kann, sich so richtig mal in Rage zu reden über das Übel der Welt, die unfähigen Politiker, und dass sich hinterher aber niemand besser fühlt, höchstens noch frustrierter und noch wütender. Das sind destruktive Energien, die uns runterziehen und unempfänglich werden lassen für das Helle und Hoffnungsvolle, was Gott sei Dank auch noch und immer noch in dieser Welt ist. Wir werden durch so viel Wut, Resignation und Verbitterung verschlossen für die Zukunft, in die Gott uns führen will. Im Buch des Propheten Jeremia lese ich im 29. Kapitel: »Ich weiß wohl, was für Gedanken ich über euch habe, spricht der Herr, Gedanken des Friedens und nicht des Unheils, dass ich euch Zukunft und Hoffnung gebe.« Nicht umsonst gehört die Hoffnung zu den drei christlichen Kardinaltugenden: Glaube, Liebe, Hoffnung. Die Hoffnung ist eine gestaltende Kraft, und christliche Hoffnung zieht ihre Energie aus Quellen, die unseren Erwartungshorizont übersteigen. Martin Schleske schreibt in seinem schönen Buch Werkzeuge: Hoffnung ist die Gestaltungsmacht, mit der wir Einfluss auf das Kommende nehmen. Wir schwächen sie, wenn wir Sorgen und Befürchtungen in uns kultivieren. Wer sich im Modus der Hoffnung übt, der relativiert die Macht des Offensichtlichen, denn Hoffnung befreit den Realismus von seiner Verbissenheit. Sie übersieht dreist das vermeintlich Aussichtslose. Sie hat einen weiten Blick. Hoffnung ist also eine Gestaltungskraft. Wenn ich mit hoffnungsvollen Augen in die Welt sehe, sehe ich Möglichkeiten, Potenziale. Wenn ich resigniert und ängstlich in die Welt sehe, dann sehe ich Hindernisse, Barrieren, Ausweglosigkeiten. Die Hoffnung bereitet die Wege Gottes. Sie lässt sich nicht von ausweglosen Vorhersagen erdrücken. Sie rechnet mit Überraschungen auf dem Weg. Martin Schleske noch einmal: Hoffnung bedeutet, dem Himmel die Tür offen zu halten, denn es steht nicht festgeschrieben, was geschieht. Darum bereiten unsere stillen Zeiten vor Gott unwillkürlich das künftige Geschehen vor. Darum ist Gebet Gestaltungskraft. Da gehen wir in einen Modus der Empfänglichkeit. Wir sprechen mit uns selbst, wie in den Psalmen: Sei nur stille, meine Seele, hoffe auf ihn, meine Seele, harre auf ihn, meine Seele, schütte dein Herz vor ihm aus.
Weil ich mein Herz ausschütte, kann ich leer sein, und weil ich leer bin, kann ich empfangen. Ja, Stille, Gebet, Meditation, Gotteslob, Betrachtung von Hoffnungsbildern der Bibel, das sind so für mich die Mittel gegen grassierende Hoffnungsarmut. Ich übe mich in der Empfänglichkeit, ich ändere die Blickrichtung, gehe in einen anderen Fokus. Ich schaue ins Licht, um vom Licht gefüllt zu werden. Martin Schleske lässt in seinem kleinen Essay zur Hoffnung den Geist Gottes sagen: Komm zu mir, wie du bist, dass du Hoffnung empfängst. Durch Hoffnung wirst du ein Gefäß meiner Zukunft sein. Du glaubst meinen Möglichkeiten, darum kannst du meine Wege gehen. In einem jeden Augenblick ändert sich die Zukunft, denn dein Zustand begrüßt und verneint, was geschehen kann. Wir haben also Einfluss auf das, was um uns und mit uns geschieht. Die Zukunft ist nie fest definiert und festgelegt. Es gibt immer unvorhersehbare Ereignisse, Möglichkeiten, Faktoren. Als Menschen der Hoffnung werden wir empfänglich und sehfähiger für das, was zum Guten führt und Zukunft stiftet. Wir werden spürsamer für das, was Gott an Gnade und Potenzial gibt. Und wenn wir als hoffnungsfrohe Menschen leben, werden wir für andere zu einer Quelle der Inspiration. Martin Schleske: Hoffnung ist jene Kraft, die die Wege des Denkbaren bahnt. Sie ist der gütige Blick des Herzens auf das Gute, das geschehen kann. Sie gibt dem Guten das Recht, sich aus dem brodelnden Potenzialfeld der Möglichkeiten zur tatsächlichen Gegenwart herauszuformen. Wie der Ton, der in den Händen geknetet wird, damit das Gefäß eine gute Form annehmen kann. Die Hoffnung knetet quasi die Möglichkeiten der brodelnden Realität, sodass die Seele nicht, wie spröder Ton, in Befürchtungen erstarrt. Dieses Erstarren in Resignation, Wut, Schlechtrederei ist genauso eine Gefahr wie all die Dinge, die uns bedrohlich erscheinen. Dieses Erstarren blockiert Wege, die Zukunft ermöglichen. Wir erstarren im Faktischen, doch das Faktische ist bestenfalls eine Momentaufnahme. Die Wirklichkeit ist immer im Fließen und ich habe Einfluss darauf, wohin die Dinge fließen. Martin Schleske: Die Gabe der Hoffnung ist es, die dem Menschen als eine Schöpfungskraft ins Herz gelegt ist, damit er in dieser Welt leben und überleben kann. Ein Gedicht oder eher eine Ermunterung von Christine Ruppert setze ich als Schluss meiner Gedanken. Verbünde dich mit der Hoffnung. Lass dich nicht einfangen im Netz der Zweifel. Schlage dich ins Gebüsch der guten Erinnerung. Tauche ab in die Wellen zweckfreien Spiels. Bürg dich in den Umarmungen deiner Lieben. Grabe nach den Schätzen in dir. Hüte dein Feuer, zünde ein Licht an in der Dunkelheit. Sing ein Lied. Lass die Traurigkeit Platz nehmen. Schau der Angst ins Gesicht. Geh in den Zauberwald der Worte, verdichte deine Furcht, mach sie schön. Habe Geduld mit dir selbst, sei gut zu dir, hör nicht auf zu beten. Gib deine Schwäche in die Hand dessen, der stärker ist. Bitte um Verwandlung.

Was spürst du da? Unsicherheit? Angst? Oder Vertrauen? Vielleicht geht es dir so wie mir. Ich spüre von allem etwas. Allerdings übe ich mich in letzter Zeit bewusster im Vertrauen. Vielleicht haben wir das alle nötig. Wieso übe ich das? Kann man Vertrauen üben? Damit komme ich zum Anliegen dieses Podcasts. Ja, ich glaube, Vertrauen kann eingeübt werden. Dabei gibt es verschiedene Ausgangslagen. Menschen wie ich, die durch ihre Herkunft, Prägung und Lebensgeschichte ein starkes Grundvertrauen haben, von dem sie zehren können. Ich kenne aber auch viele, die durch ganz andere Prägungen und Verletzungen eine sehr dünne, angefochtene Vertrauensbasis haben. In einem Bibelwort aus dem Buch des Propheten Jesaja im 30. Kapitel heißt es: Durch Stille sein und Vertrauen würdet ihr stark. Dieser stillen Kraft, die uns trägt und stärkt, will ich nachspüren. Ich will schauen, wie sie ihre Energie entfalten kann. Vertrauen ist mit der Hoffnung verwandt, doch sie reicht tiefer. Wenn kein Vertrauen mehr in mir ist, gibt es nicht mehr viel zu hoffen. Mein Vertrauen ist die Basis, das Fundament der Hoffnung, darauf gründet sie sich. Wenn Vertrauen in mir ist, dann kann ich feststehen, kann standhalten und auch widerstehen. Aus dem Vertrauen wachsen mir neben Standfestigkeit auch Gelassenheit und innerer Frieden zu. Martin Schleske schreibt in seinem kostbaren Buch Werkzeuge: Vertrauen bedeutet letztlich, der eigenen Seele zu zeigen, worauf sie schauen darf. So gewinnen wir eine sanfte Vorstellung davon, was in unserem Leben Gestalt annehmen darf. Vertrauen hält das Gute für möglich. Es hat eine göttliche gestaltende Kraft. Wenn wir aus Vertrauen leben, erzwingen wir nichts, sondern wir ermöglichen uns. Natürlich wird hier klar, dass Vertrauen einen Bezugspunkt, eine Quelle hat, die ich als Christ in Gott finde. Ich hätte auch über Glauben sprechen können, doch dieser Begriff wird oft verengt und missbraucht, wenn Glauben mit Überzeugung, Lehrsätzen und einem für Wahrheiten gleichgesetzt wird, ohne lebendige Erfahrung. Dann wird dieser Begriff hart wie eine Mauer und verschanzt sich hinter Gewohnheiten, äußeren Formen und Traditionen. Deshalb erscheint es mir sinnvoller und weitend, wenn ich beim Vertrauen ansetze. Darauf kann sich erstmal jeder und jede einlassen, ob mit oder ohne Glauben. Zurück zum Vertrauen. Martin Schleske, der als Geigenbauer immer wieder Bilder aus seiner Werkstatt verwendet, schreibt: Der gute Klang des Lebens heißt Vertrauen. Es ist der gestimmte und freie Klang, den wir ausstrahlen und der Menschen, die uns begegnen, stärken und segnen kann. Ein Mensch, der aus Vertrauen lebt. Unser Seelenleben zu führen bedeutet auch, darauf zu achten, dass unser innerer Klang nicht durch anhaltende Sorgen verstimmt werden darf. Denn wie auch das wertvollste Instrument nicht klingen kann, wenn es verstimmt ist, so wird unser Leben seinen Klang verlieren, wenn es voller Sorgen ist. Für mich ein sehr einladendes und im doppelten Sinne stimmiges Bild. Das Übermaß an Sorge verstimmt unser Leben. Es verliert seinen Klang und seine Schwingung. Martin Schleske: Wenn ein Instrument verstimmt ist, klingt es nicht besser, wenn man umso angestrengter spielt. Wenn Sorgen uns verstimmt haben, sollen wir uns nicht noch mehr anstrengen, sondern stimmen lassen. Das Stimmen ist durch nichts zu ersetzen. Schleske beschreibt die Stille und das Gebet als den inneren Raum, in dem uns Gottes Geist berühren kann, wo wir erinnert, ermutigt, ermahnt, getröstet werden. Beten heißt, sich stimmen zu lassen.

Martin Schleske, unser Blick wird neu auf das Gottmögliche gerichtet, das wir in Anspruch nehmen dürfen. Das ist der freie, gute Klang. Das betende Leben achtet auf uns, dass wir gestimmt bleiben, dass wir im Vertrauen bleiben. Ich möchte noch einen Blick auf einen zentralen Begriff der Bibel werfen. In der hebräischen Bibel und bis heute in der jüdischen Welt wirksam ist das besondere Wort für Vertrauen und Glauben Emunah. Es wird oft übersetzt als Treue, Beständigkeit oder Vertrauenswürdigkeit, also eine große Sinnfülle. Auch das Wort Amen steckt darin. Von Emunah werden auch die Wörter Verlässlichkeit, Übung, Künstler, Handwerker und noch manch anderes abgeleitet. Aufschlussreich ist für mich, dass es nicht nur um ein Vertrauen geht, das ich irgendwie habe, sondern eines, das eben eingeübt, ja modelliert werden will. Emunah ist wie ein Muskel, der trainiert werden will. Für mich ist das Gebet, die Stille, die Meditation der Heiligen Schrift so ein Raum, in dem ich mich in das Vertrauen einstimme, wo Gott als Künstler meines Lebens es formt, modelliert. In unserem Schriftwort vom Anfang hieß es, durch Stille sein und Vertrauen würdet ihr stark. Stille, Einkehr, Gebet und Vertrauen sind hier aufeinander bezogen. Mein Vertrauen kann sich bewähren in den Herausforderungen des Alltags. Aber es nährt sich vom Gebet. Mein Vertrauen kann sich erweisen in der Krise, wo es eng wird. Doch eingeübt, geformt wird es in der Stille, dort wo ich empfange. Vertrauen, diese stille Kraft, die sich aus der Verbindung zu der Quelle göttlicher Gegenwart in mir und in der Welt speist, verfügt über ein Potenzial, das die Welt verändern kann. Jesus provoziert uns zu einem Glauben, der nicht in der Realität, wie wir sie sehen und die uns oft enttäuscht und ängstigt, versinkt, wenn er zu seinen Jüngern spricht: Habt Glauben, denn das sollt ihr wissen, wer zu diesem Berg spricht, hebe dich hinweg und wirf dich ins Meer und zweifelt nicht in seinem Herzen, sondern glaubt, das geschieht, was er sagt, dem wird es zuteil werden. Darum sage ich euch, alles, worum ihr bittet und betet, glaubt, dass ihr es empfangt, und es wird euch zuteil. Matthäus 11. Wie so oft spitzt Jesus zu. Man könnte auch sagen, er überzieht maßlos. Das tut er oft, um die Jünger mit so einer Zuspitzung in eine andere Haltung zu führen, sie in Bewegung zu bringen. Martin Schleske übersetzt diese Provokation Jesu, indem er formuliert: Versinkt nicht in der Realität, die ihr vor Augen seht, sondern leistet Widerstand gegen das scheinbar Aussichtsloses, in der Kraft eures Glaubens. Jesus provoziert uns dazu, der Entmutigung zu widerstehen und uns nicht darauf auszuruhen, was wir für möglich halten, sondern mit unserer Emunah auf die Wirklichkeit einzuwirken. Ein schönes Bild für meine Emunah ist die Sprungfeder. Sie steht für Spannung, Spannkraft, Energie. Ein Trampolin bringt Freude, es verstärkt meine Sprungkraft. Es lässt mich höher springen, als ich es unter normalen Umständen könnte. Meine Emunah lässt mich in andere Erfahrungen springen. Was bietet sich jetzt mehr an, als mit einem sprachgewaltigen Luther-Zitat zu schließen? Glaube ist eine lebendige, verwegene Zuversicht auf Gottes Gnade. Und solche Zuversicht und Erkenntnis macht fröhlich, beharrlich, trotzig und lustig vor Gott und allen Kreaturen, was der Heilige Geist im Glauben in uns bewirkt.

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0: Lies laut Matthäus 4, Vers 10.
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Anfang März haben wir auch hier im Kloster mit ganz vielen Millionen Frauen und Männern der ganzen Welt den Weltgebetstag gefeiert. Und in diesem Jahr kam die Vorbereitung aus Slowenien, aus dem Heimatland von Stenka. Und eine Delegation von uns war auch im Oktober letzten Jahres dort und hat diesen Weltgebetstag vorbereitet. Und wir haben ein Lied mitgebracht aus diesem Weltgebetstag. Zwar nicht auf Slowenisch, aber schön. Ein Lied, das erzählt von der Freude und auch der Sehnsucht nach Geborgenheit im Glauben und in Gott. Wohin ich mich auch wende, wohin ich gehe von hier, ich bleibe in der Stadt.

9 Pilger auf dem Weg zur Grabesstätte des heiligen Jakobus zu Santiago erreichen das kleine Städtchen Rocamadour in Südfrankreich. Erschöpft und hungrig von ihrem langen Tagesmarsch, besorgen sie sich zuvor 9 Stücke Fleisch, welche sie in ihre Herberge deponieren, bevor sie sich aufmachen, dem heiligen Amadur in seiner Kirche ihre Ehrerbietung zu erweisen. Geistig gestärkt nach schnellem Gebet freuen sie sich nun darauf, die Beine hochzulegen nach dem langen Marsch und ein reiches Mahl zu genießen. Wie groß jedoch ist ihre Bestürzung, als sie nach ihrer Rückkehr nur noch 8 Schnitzel vorfinden. Sie stellen die Herberge auf den Kopf, suchen das Fleisch vom Dachstuhl bis zum tiefsten Kellergewölbe, jedoch ohne Erfolg. Es bleibt verschwunden. In ihrer Not fallen sie auf die Knie, geißeln sich mit ihren Rosenkränzen und flehen die Jungfrau Maria um Hilfe an. Diese duldet es bekanntermaßen nicht, wenn dem Rechtschaffenen ein Unrecht widerfährt. Non soffre, Santa Maria. Was unsere Pilger jedoch nicht wissen können: in ihrer Abwesenheit nutzte die hinterlistige Wirtstochter die Gunst der Stunde und schaffte eines der Schnitzel auf die Seite, um es selber zu verzehren, wenn die Gottesleute weitergezogen wären. Ausgelaugt und am Ende ihrer Kräfte vernehmen die Pilger auf einmal ein Rumpeln und ein Pumpeln aus einer hölzernen Truhe in der Ecke des Raumes. Sie öffnen den Deckel und finden, verborgen unter Leintüchern, das Objekt der Begierde. Die Schnitzeljagd hat ein Ende. Voller Dankbarkeit rennen sie auf die Straße, den Menschen Kunde zu geben von diesem großartigen Wunder. Die Menschenmenge formiert sich zu einer Prozession, angeführt von den 9 Pilgern, und gemeinsam hängen sie das göttliche Schnitzel an einem seidenen Band der Statue der Mutter Gottes von Rocamadour um den Hals. Aus den Cantigas de Santa Maria für euch nun das Lied vom Schnitzelwunder Non Sovre Santa Maria.

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Lasset uns beten. Vater unser im Himmel, geheiligt werde dein Name, dein Reich komme, dein Wille geschehe, wie im Himmel, so auf Erden. Unser tägliches Brot gib uns heute und vergib uns unsere Schuld, wie auch wir vergeben unseren Schuldigern. Und führe uns nicht in Versuchung, sondern erlöse uns von dem Bösen. Denn dein ist das Reich und die Kraft und die Herrlichkeit in Ewigkeit. Amen.

0: Chitras, Mr. Future. Ich fürchte, ich hatte noch keine Gelegenheit, mich Ihnen vorzustellen. Ich bin Dr. Hecklam, der Leiter dieser Station.
1: Jetzt sagen Sie schon, wie geht es ihm, Doktor?
0: Nun, das Schlimmste ist überstanden.
1: Oh, Gott sei Dank.
0: Sein gesamter Organismus war kollabiert, er wäre gestorben, wenn Sie ihn nicht hierher gebracht hätten.
1: Er wird doch wieder ganz der Alte, oder?
0: Ich hoffe es. Große Teile seiner rechten Lunge waren zerstört. Wir müssten das tote Gewebe durch ein künstliches Transplantat ersetzen. Zusätzlich haben wir ihm Nanobots gespritzt, die dieses Transplantat Stück für Stück in körpereigenes Gewebe umwandeln. Trotzdem sollte er sich vorläufig schonen.
1: Ist er schon wieder bei Bewusstsein?
0: Nein, noch nicht, aber ich denke, es wird bald der Fall sein.
2: Können wir ihn trotzdem sehen?
0: Natürlich, folgen Sie mir. Ist etwas nicht in Ordnung?
1: Wie die meisten habe ich einen Haufen Geschichten über die Oludana gehört und ihre Technologie. Aber es ist das erste Mal, dass ich leibhaftig einen treffe.
0: Ich glaube, damit sind Sie nicht allein auf dieser Station. Mein Volk lebt in der Tat sehr zurückgezogen, was bei anderen Spezies zu mitunter sehr wilden Spekulationen geführt hat.
2: Sie sind hier auf einer, wie nennt es Ihr Volk, Pilgerreise.
0: Ich bin hier, um zu helfen, werte Maschine. Als ich meinen Planeten verließ, gaben mir die Schwestern der Gnade die Möglichkeit, mein medizinisches Fachwissen zum Wohl anderer Spezies einzusetzen. Wofür ich Ihnen sehr dankbar bin. Doch, trotz aller Bemühungen können wir nur wenig tun. Und der Strom Verletzter von der Front reißt nicht ab.
1: Ich hoffe, die Fordianer können was bewegen.
0: Das hoffe ich auch, Mr. Future. Denn andernfalls wird dieser gesamte Sektor in Blut ertrinken.
3: Dr. Hecklan, bitte zu Schwester Luxantia. Dr. Hecklan, bitte.
0: Das Krankenzimmer Ihres Freundes befindet sich gleich dort. Nun entschuldigen Sie mich bitte, man verlangt nach mir. Chitras.
1: Natürlich, Chitras.
4: Schwester Luxantia, was kann ich für Sie tun?

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Ja, willkommen zum ersten Konzert unseres Kloster-Gospelchores Trübeck. Schön, dass Sie so viel auf den Weg gemacht haben, um uns zu hören. Willkommen euch, den vielen treuen Fans unseres Chores und denen auch, die es noch werden wollen oder vielleicht werden. Herzlich willkommen euch und Ihnen allen aus nah und fern. Das war für ein Gospelchor ein ungewöhnlicher Beginn. Da Pacem Cordium gibt Frieden unserem Herzen, ein Gesang aus Taizé, der so etwas ausdrückt wie eine Sehnsucht, der sich durch alle Lieder ziehen wird, auf verschiedene Weise, die wir jetzt in der nächsten guten Stunde für Sie und auch mit Ihnen singen werden. Wir werden wieder, das kennen die, die uns kennen, eine musikalische Reise unternehmen in verschiedene Kontinente, werden in verschiedenen Sprachen singen und bei den meisten Liedern werden wir Ihnen auch erzählen, was wir singen. Wir reisen jetzt nach Nordamerika. Lord, shed your light on me. Herr, schenk mir dein Licht ins Herz, wenn man so will, ein österliches Lied, Gottes Licht in unseren Herzen, damit wir es auch ausstrahlen können in diese Welt hinein, in unsere Lebenswelten, aus denen wir kommen und in die wir nachher wieder gehen. Lord, shed your light on me.

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Ich bin ein Pilger, der sein Ziel nicht kennt, vor dem ein Irrlicht brennt, vor dem die Welt in fremde Sonnen rennt. Ich bin ein Träumer, den ein Lichtschein narrt, den dem Licht nach Golde scharrt, der das Erwachen flieht auf das er harrt.

Guter Gott, wir bitten dich für alle, die nun in Gefahr sind, dass du ihnen nahe bist, ihnen Heil und Heilung schenkst. So segne dich Gott, der Vater, Sohn und Heiliger Geist. Er sei dir Schirm und Schutz vor allem Argen, er sei dir Hilfe und Stärke zu allem Guten. Der Herr segne dich und behüte dich. Der Herr lasse sein Angesicht leuchten über dir und sei dir gnädig. Der Herr erhebe sein Angesicht auf dich und schenke dir seinen Frieden.

13-mal um Jericho mit dem ganzen Volk. Gehen sie Tag ein, Tag aus, glaubend an Erfolg. Schweigen Schritt für Schritt,

Menschheit zu, sehen, wie sie untergeht in dem Sündenfluch, schweigen Schritt für Schritt.